0: dann 16 bis 23 Grad. Am Dienstag ziehen wieder ein paar Regenwolken über uns hinweg, ehe ab Mittwoch dann der Hochsommer wartet mit teils über 30 Grad.
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2: Hi, Cora Weidner hier. Es ist mitten in der Nacht. Seid ihr noch wach oder schon wieder auf den Beinen? Vielleicht im Job, unterwegs auf leeren Straßen oder vielleicht einfach hellwach im Bett. Auf jeden Fall schön, dass ihr reinhört hier auf Arabella.

Servus auf Arabella, schönen Montag. Dass München nicht unbedingt der günstigste Fleck zum Leben ist, das ist ja bekannt. Aber seit vergangenem Jahr gibt es einen neuen Rekord. 26,5 Millionen. Nicht für eine Villa in Grünwald, sondern für eine Wohnung. Absoluter Wahnsinn. Die Neubauwohnung in der Münchner Innenstadt, die hat eine Wohnfläche von rund 500 Quadratmetern. Das macht einen Quadratmeterpreis von stolzen. Haltet euch fest, 51.000 Euro. Sauber, sag ich da nur. Bei dem Preis müsste doch eigentlich auch ein Hubschrauberlandeplatz auf dem Dach sein, oder? Schönen Start in die neue Woche hier auf Arabella.

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1: Im Moment gibt's nur wenige Wolken über dem Freistaat und die Temperaturen, die gehen bis in der Früh runter auf 12 bis 7 Grad. Heute zum Wochenstart, da scheint die Sonne überall im Freistaat, nur im Norden teils im Wechsel mit ein paar Wolken. Die Höchstwerte dann 16 bis 23 Grad. Am Dienstag ziehen wieder ein paar Regenwolken über uns hinweg, ehe ab Mittwoch dann der Hochsommer wartet mit teils über 30 Grad.
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1: Ich bin Hendrik Daum. Schützenfest zum WM-Auftakt für die deutsche Fußballnationalmannschaft. Die DFB-Auswahl hat in Houston ihr erstes Gruppenspiel gegen WM-Neuling Curaçao mit 7:1 gewonnen. Torschützen für Deutschland waren Felix Metscher, Nico Schlotterbeck, Jamal Musiala, Nathaniel Brown, Dennis Undaff und Kai Havertz, der gleich zweimal traf. Ein hochzufriedener Bundestrainer.
2: Das Miteinander, was sie haben, auch auf dem Platz, aber auch außerhalb des Platzes, ist schon außergewöhnlich. Und davon müssen sie zehren. Und da sind auch mal schwierige Momente sicher dabei, die man dann aber leichter wegstecken kann, wenn man einfach zusammensteht. Und das machen sie schon gut. Und natürlich ein Auftaktsieg ist immer wichtig. Ein Start in ein Rennen ist immer sehr wichtig. Und von dem her sind wir froh, dass wir das geschafft haben.
1: Julian Nagelsmann bei Magenta TV. Das zweite Gruppenspiel bestreitet die deutsche Elf am kommenden Samstag. Gegner in Toronto ist dann die Elfenbeinküste. Die Niederlande haben einen Auftaktsieg gegen Japan verspielt. Trotz einer zweimaligen Führung musste sich das Oranje-Team mit einem 2:2 zufrieden geben. Nach langem Hin und Her haben sich die USA und der Iran jetzt auf ein Friedensabkommen geeinigt. Das haben der Vermittler Pakistan und US-Präsident Trump vor kurzem auf X und True Social mitgeteilt. Die USA und der Iran, heißt es, hätten die sofortige und dauerhafte Einstellung der militärischen Operationen an allen Fronten erklärt. US-Präsident Trump erklärte weiter, er habe das Ende der US-Seeblockade in der Straße von Hormuz angeordnet und auch der Iran werde, so Trump, umgehend die Straße von Hormuz öffnen. Die offizielle Unterzeichnung der Vereinbarung ist für den kommenden Freitag in der Schweiz geplant. Gestern war Weltblutspendetag. Aus diesem Anlass ruft Bayerns Gesundheitsministerin Gerlach zur Blutspende auf. Der Bedarf an Blut mache keine Sommerpause. Gerade jetzt komme es auf jede Spende an. Besonders in den Sommermonaten gerate die Versorgung regelmäßig unter Druck. Allein in Bayern werden täglich rund 2000 Blutspenden gebraucht, sagte die Ministerin. Das meiste Blut werde für die Behandlung von Krebspatientinnen und Patienten benötigt, gefolgt von Herzerkrankungen sowie Magen-Darm-Krankheiten. Und Formel 1, Lewis Hamilton hat den großen Preis von Katalonien gewonnen. Der Ferrari-Pilot setzte sich überraschend vor George Russell im Mercedes und Weltmeister Lando Norris im McLaren durch. WM-Spitzenreiter Kimi Antonelli schied kurz vor dem Ziel wegen eines technischen Defekts aus.
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1: Im Moment gibt's nur wenige Wolken über dem Freistaat und die Temperaturen, die gehen bis in der Früh runter auf 12 bis 7 Grad. Heute zum Wochenstart, da scheint die Sonne überall im Freistaat, nur im Norden teils im Wechsel mit ein paar Wolken. Die Höchstwerte dann 16 bis 23 Grad. Am Dienstag ziehen wieder ein paar Regenwolken über uns hinweg, ehe ab Mittwoch dann der Hochsommer wartet mit teils über 30 Grad.
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3: Servus, schön, dass ihr mit dabei seid. Hier ist Cora Weidner. Kurz nach drei ist eine gute Zeit für alle, die noch arbeiten.

Das ist euer Wochenstart mit Arabella. Es gibt keinen besseren Zeitpunkt als jetzt, um an Urlaub zu denken. Einer unserer Lieblingsurlaubsorte, Malle natürlich. Da gibt es jetzt dann aber vielleicht eine große Änderung. Oft erkunden Touris die ruhigeren Stellen der Insel ja mit einem Leihwagen.

Das Parlament diskutiert jetzt aber im Eilverfahren ein Autolimit für Malle. Das Ziel, ab 2027 soll die Zahl von außerhalb kommenden Autos begrenzt werden. Das gilt dann auch für Mietautos. Durch weniger Verkehr soll die Belastung für die Umwelt sinken und die Lebensqualität steigen. Ähnliche Regeln gibt es ja übrigens schon auf Ibiza oder Formentera. Bei uns kommt ihr heute aber ganz normal mit dem Auto in die Arbeit. Einfach Arabella an und schon kann's losgehen.

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1: Im Moment gibt's nur wenige Wolken über dem Freistaat und die Temperaturen, die gehen bis in der Früh runter auf 12 bis 7 Grad. Heute zum Wochenstart, da scheint die Sonne überall im Freistaat, nur im Norden teils im Wechsel mit ein paar Wolken. Die Höchstwerte dann 16 bis 23 Grad. Am Dienstag ziehen wieder ein paar Regenwolken über uns hinweg, ehe ab Mittwoch dann der Hochsommer wartet mit teils über 30 Grad.
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1: Ich bin Hendrik Daum. Ein wahres Schützenfest gab's zum WM-Auftakt in den USA für die deutsche Fußballnationalmannschaft. Die DFB-Auswahl hat in Houston ihr erstes Gruppenspiel gegen Außenseiter Curaçao mit 7:1 gewonnen. Moritz Einzel berichtet.
2: Das deutsche Team erwischte einen Traumstart mit einem frühen Tor von Metscher. Dann verlor die DFB-Auswahl kurz den Faden. Komenencia überwand Torwartrückkehrer Neuer zum 1:1 für Curaçao. Danach aber Einbahnstraße für Deutschland. Schlotterbeck und Havertz per Elfmeter stellten noch vor der Pause auf 3:1. Im zweiten Durchgang schraubten Musiala, Brown, Undav und nochmal Havertz das Ergebnis in die Höhe. 7:1. Ein toller WM-Auftakt für die deutsche Mannschaft. Das macht Lust auf mehr.
1: Und dank eines Last-Minute-Treffers hat die Elfenbeinküste das Duell der nächsten beiden deutschen WM-Gegner gewonnen. Die Westafrikaner setzten sich mit 1:0 gegen Ecuador durch. Außerdem haben sich die Niederlande und Japan 2:2 getrennt. Nach langem Hin und Her haben sich die USA und der Iran jetzt auf ein Friedensabkommen geeinigt. Das haben der Vermittler Pakistan und US-Präsident Trump vor kurzem auf X und True Social mitgeteilt. Die USA und der Iran, heißt es, hätten die sofortige und dauerhafte Einstellung der militärischen Operationen an allen Fronten erklärt. US-Präsident Trump erklärte weiter, er habe das Ende der US-Seeblockade in der Straße von Hormuz angeordnet und auch der Iran werde, so Trump, umgehend die Straße von Hormuz öffnen. Die offizielle Unterzeichnung der Vereinbarung ist für den kommenden Freitag in der Schweiz geplant. Nach vielen Pannen soll es jetzt klappen. Das Münchner Raumfahrt-Startup ESA Aerospace will seine Rakete Spektrum ein zweites Mal in den Himmel schicken. Das Zeitfenster für den Abflug ist heute Abend um 21 Uhr. Startort ist der Weltraumbahnhof Andøya in Norwegen. Sobald die Spektrum dann serienreif ist, soll sie Satelliten in die Erdumlaufbahn transportieren. Und Formel 1, Lewis Hamilton hat den großen Preis von Katalonien gewonnen. Der Ferrari-Pilot setzte sich überraschend vor George Russell im Mercedes und Weltmeister Lando Norris im McLaren durch. WM-Spitzenreiter Kimi Antonelli schied kurz vor dem Ziel wegen eines technischen Defekts aus.
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1: Spürbar frisch mit 7 bis 11 Grad starten wir jetzt in die neue Woche. Dann aber liefert uns heute ein Sonne-Wolken-Mix. Schönes Frühsommerwetter im ganzen Freistaat. Nur ganz im Norden ziehen stellenweise dichtere Wolken durch. Da kann es auch mal kurz tröpfeln. Dazu Höchstwerte zwischen 17 Grad im Hoferland und bis zu 24 Grad am Bodensee. Morgen am Dienstag dann wieder ein paar mehr Regenwolken. Aber ab Mittwoch, da steht der Hochsommer in den Startlöchern mit teils über 30 Grad.
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3: Einen schönen Start in diese Montagnacht und vor allem in diese neue Woche. Cora Waldner hier, servus. Falls ihr arbeitet, durchmacht, nicht schlafen könnt oder ganz einfach lieber nachts als tagsüber wach seid, dann seid ihr hier genau richtig. Wir haben die beste Musik für euren Start in die neue Woche auf Arabella.

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1: Spürbar frisch mit 7 bis 11 Grad starten wir jetzt in die neue Woche. Dann aber liefert uns heute ein Sonne-Wolken-Mix. Schönes Frühsommerwetter im ganzen Freistaat. Nur ganz im Norden ziehen stellenweise dichtere Wolken durch. Da kann es auch mal kurz tröpfeln. Dazu Höchstwerte zwischen 17 Grad im Hoferland und bis zu 24 Grad am Bodensee. Morgen am Dienstag dann wieder ein paar mehr Regenwolken, aber ab Mittwoch, da steht der Hochsommer in den Startlöchern mit teils über 30 Grad.
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Servus auf Arabella, schönen Montag. Dass München nicht unbedingt der günstigste Fleck zum Leben ist, das ist ja bekannt. Aber seit vergangenem Jahr gibt es einen neuen Rekord. 26,5 Millionen. Nicht für eine Villa in Grünwald, sondern für eine Wohnung. Absoluter Wahnsinn. Die Neubauwohnung in der Münchner Innenstadt, die hat eine Wohnfläche von rund 500 Quadratmetern. Das macht einen Quadratmeterpreis von stolzen. Haltet euch fest, 51.000 Euro. Sauber, sag ich da nur. Bei dem Preis müsste doch eigentlich auch ein Hubschrauberlandeplatz auf dem Dach sein, oder? Schönen Start in die neue Woche hier auf Arabella.

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1: Ich bin Hendrik Daum. Einen schönen guten Morgen. Es war ein Traumstart in die WM. Damit kann die Euphoriewelle aus den USA jetzt zu uns herüberschwappen. Mit einem 7:1 Torfestival gegen Curaçao haben die deutschen Kicker für den erhofften Budenzauber in Houston gesorgt. Torwartrückkehrer Manuel Neuer bei Magenta TV.
2: Die Spielfreude war da. Jeder, der eingewechselt wurde, hat Energie reingebracht. Ich glaube, man sieht die Geschlossenheit in der Mannschaft. Das war jetzt nicht Brasilien im Halbfinale, das war Curaçao im ersten Spiel. Aber man muss immer einen guten Start haben und den haben wir heute gehabt und deshalb sind wir erstmal froh.
1: Das zweite Gruppenspiel bestreitet die deutsche Elf am kommenden Samstag. Gegner in Toronto ist dann die Elfenbeinküste, die vor kurzem mit 1:0 gegen Ecuador sich durchgesetzt hat. Nach langem Hin und Her haben sich die USA und der Iran jetzt auf ein Friedensabkommen geeinigt. Das haben der Vermittler Pakistan und US-Präsident Trump in der Nacht auf X und True Social mitgeteilt. Die USA und der Iran, heißt es, hätten die sofortige und dauerhafte Einstellung der militärischen Operationen erklärt. Trump erklärte weiter, er habe das Ende der US-Seeblockade in der Straße von Hormuz angeordnet. Und auch der Iran werde, so Trump, nach der offiziellen Unterzeichnung der Vereinbarung die Straße von Hormuz öffnen. Die Unterzeichnung ist für kommenden Freitag in der Schweiz geplant. Gestern war Weltblutspendetag. Aus diesem Anlass hat Bayerns Gesundheitsministerin Gerlach zum Blutspenden aufgerufen. Der Bedarf an Blut mache keine Sommerpause. Deshalb komme es gerade jetzt auf jede Spende an, da besonders in den Sommermonaten die Versorgung regelmäßig unter Druck gerate. Allein in Bayern werden täglich rund 2000 Blutspenden gebraucht, sagte Gerlach. Vor allem für die Behandlung von Krebspatienten. Alba Berlin hat das zweite Finalspiel der Basketball-Bundesliga beim FC Bayern München gewonnen und in der Serie überraschend zum 1:1 ausgeglichen. Die Berliner kämpften sich auswärts zu einem 86:79. Das dritte Duell der Best-of-Five-Serie steigt am Mittwoch in Berlin.
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3: Heute vielerorts noch eine recht dichte Wolkendecke, aber das Durchhalten lohnt sich, denn im Laufe des Tages vertreibt die Sonne das Grau immer mehr und es wird freundlich mit teils längeren sonnigen Abschnitten. Dazu bleibt's überall trocken bei bis zu 22 Grad. Der Arabella Bayern Wettertrend. Morgen und Mittwoch geht's auch weiterhin aufwärts. Es wird immer sonniger, ein paar Wolken gesellen sich immer noch dazu, aber es bleibt trocken. Und die Temperaturen machen auch noch mal einen Satz nach oben. Morgen schon 19 bis 24 Grad und ab Mittwoch wird es dann richtig sommerlich. 24 bis 29 Grad.
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3: Auf geht's in die neue Woche und sage mal, da nimmt ihr doch tatsächlich um diese Uhrzeit schon das B-Wort in den Mund. Meredith Brooks gleich mit den 90ern hier. Und Bitch, vorher gibt's noch Synthie-Pop aus Deutschland mit Camouflage aus den 80ern. The Great Commandment. Euch einen wunderbaren Start in den Montag hier auf Arabella Bayern. 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
1: Jeden Morgen werden etliche Tonnen Mehl in Bayern verbraucht, noch bevor die Sonne aufgeht. Und einer davon, der diese Unmengen verarbeitet, ist Michael aus Mühldorf am Inn in Oberbayern. Er lebt also an einem wirklich wunderbaren Ort bei uns im Freistaat und er arbeitet in einer Großbäckerei. Und da geht es natürlich um diese Uhrzeit schon zu wie im Bienenstock. Also das hat mit gemütlichem Hobbybacken rein gar nichts mehr zu tun. Michaels Schicht beginnt mitten in der Nacht. Da ist es natürlich auch laut, die Luft ist richtig heiß und riesige Maschinen kneten pausenlos den Teig. Und Michael,

schiebt dann im Akkord hunderte Bleche mit frischen Brezen und Semmeln in die Industrieöfen. Und das alles natürlich, damit die Filialen dann in der ganzen Region später pünktlich ihre Auslagen füllen können. Michael, vielen Dank für diesen schweißtreibenden Einsatz am Ofen, der uns allen ja das Frühstück letzten Endes rettet. Du bist damit unser früher Arabella Bayernvogel am Montag und für dich gibt's jetzt Max Werner und Rain in May. Guten Morgen!

Legendenrock von Queen mit It's a Hard Life hier auf Arabella Bayern am frühen Montagmorgen. Ja, und zum Koffein aus der Kaffeemaschine lege ich euch jetzt noch diese geniale Bassline in die Ohren. Die macht richtig wach. Ende der 70er kam diese Disco-Rakete raus. Knock on Wood von Amy Stewart. Und damit hat sie auch wirklich Musikgeschichte geschrieben, denn sie war die allererste afroamerikanische Solokünstlerin überhaupt, die mit einer Single Platz 1 der US-Billboard-Charts erobert hat. Knock on Wood machen wir auch. Wir klopfen jetzt dreimal auf Holz, damit es ein genialer Wochenstart wird. Und dann drehen wir auf zum Fitwerden. Amy Stewart, Knock on Wood auf Arabella Bayern.

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3: Heute vielerorts noch eine recht dichte Wolkendecke, aber das Durchhalten lohnt sich, denn im Laufe des Tages vertreibt die Sonne das Grau immer mehr und es wird freundlich mit teils längeren sonnigen Abschnitten. Dazu bleibt's überall trocken bei bis zu 22 Grad. Der Arabella Bayern Wettertrend. Morgen und Mittwoch geht's auch weiterhin aufwärts. Es wird immer sonniger, ein paar Wolken gesellen sich immer noch dazu, aber es bleibt trocken. Und die Temperaturen machen auch noch mal einen Satz nach oben. Morgen schon 19 bis 24 Grad und ab Mittwoch wird es dann richtig sommerlich, 24 bis 29 Grad. Und jetzt für euch 70er, 80er, 90er mit Huey Lewis and the News, If This Is It. In 21 Sekunden geht's los. Ohrenblick.
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1: Ja, damit an diesem frühen Montagmorgen die Mundwinkel schon gleich nach oben gehen, eine gute Nachricht von den bayerischen Winzern. Ein echtes Spitzenjahr war das. Trotz durchwachsenem Winter wurde 2025 sogar mehr Wein gekeltert als im Vorjahr. Und über die Hälfte hat das offizielle Prädikat Prädikatswein abgeräumt. Und wenn ihr direkt testen wollt, in Würzburg läuft noch bis Samstag das Hofschoppenfest im Bürgerspital mit feinstem Frankenwein und Lounge-Musik. Cheers! Ja, und wer hätte das gedacht? Ausgerechnet München, da ist es am günstigsten. Laut dem neuen Weißwurst-Preisindex kostet das Paar mit Brezen und Senf dort im Schnitt gerade mal 4,84 Euro. Damit ist München sogar billiger als Schweinfurt oder Hof. Der bayernweite Durchschnitt liegt bei happigen 7,10 Euro. 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

Hier ist Arabella Bayern, Bayerns Musiksender, 5.53 Uhr, 7 vor 6. 7 zu 1 vor 6, muss ich wohl sagen. Und jetzt können wir wohl Wetten abschließen, oder? Wann kommt die erste Schlagzeile in irgendeiner Zeitung, wo dann steht, wir sind wieder wer? Ja, 7 zu 1 gegen Curaçao, echt guter Start in die WM für die DFB-Elf und alles, was sonst noch wichtig ist für euren Montagmorgen, das gibt's dann um 6 in den Arabella Bayern Nachrichten mit Joshua Heise. Vorher noch 70er, 80er, 90er, jetzt mit Falco und Egoist. Guten Morgen!

0: Neuer zum 1:1 für Curaçao. Danach aber Einbahnstraße für Deutschland. Schlotterbeck und Havertz per Elfmeter stellten noch vor der Pause auf 3:1. Im zweiten Durchgang schraubten Musiala, Brown, Undav und nochmal Havertz das Ergebnis in die Höhe. 7:1. Ein toller WM-Auftakt für die deutsche Mannschaft. Das macht Lust auf mehr.
1: Zudem spielten Elfenbeinküste Ecuador 1:0 und Niederlande Japan 2:2. Nach vielen Pannen soll es jetzt klappen. Das Münchner Raumfahrt-Startup ESA Aerospace will seine Rakete Spectrum ein zweites Mal in den Himmel schicken. Das Zeitfenster für den Abflug ist heute Abend um 21 Uhr. Startort ist der Weltraumbahnhof Andøya in Norwegen. Sobald die Spectrum dann serienreif ist, soll sie Satelliten in die Erdumlaufbahn transportieren. Alba Berlin hat das zweite Finalspiel der Basketball-Bundesliga beim FC Bayern München gewonnen und in der Serie überraschend zum 1:1 ausgeglichen. Die Berliner kämpften sich auswärts zu einem 86:79. Das dritte Duell der Best-of-Five-Serie steigt am Mittwoch in Berlin.
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3: Das geht mit einem recht freundlichen Mix aus Sonne und Wolken in den Tag. Wer im Süden Bayerns wohnt, der darf sich freuen. Ab dem Nachmittag setzt sich dort die Sonne noch mehr durch und es bleibt auch überall trocken. Das Ganze bei Werten von 16 bis 23 Grad. Der Arabella Bayern Wettertrend. Morgen drohen uns nochmal so ein paar mehr Wolken. Vereinzelt gibt es eine leichte Regenwahrscheinlichkeit. Aber mal gucken, vielleicht bleibt es auch trocken. Mittwoch wird es dann schon wieder freundlicher mit einem Sonne-Wolken-Mix, bevor der Donnerstag mit purem Sonnenschein aufwartet. Und die Temperaturen gehen dazu auch in die Höhe. Morgen schon 20 bis 26 Grad, Mittwoch bis 29 und Achtung, Donnerstag klettern die Werte auf 28 bis 33 Grad.
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3: 6:03, die wichtigsten Verkehrshinweise aktuell für euch in Bayern. A6 Pilsen Richtung Nürnberg, zwischen Grenzübergang Waidhaus Autobahn und Pleistein haben wir wieder Stau und das macht aktuell etwa 20 Minuten aus.
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3: Und die aktuellsten Bayernblitzer haben wir auch dank euch. Bad Birnbach, die Pfarrkirchner Straße. Vielen Dank Silvia fürs Durchgeben und Uwe hat sich auch noch gemeldet und hat uns einen Blitzer genannt in Unterammergau in der Rottenbucher Straße. Für mehr gerne durchklingeln, kostenlose Nummer 0800 4177 177. Dankeschön.
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3: Was für ein toller Morgen, auch wenn vielleicht die ein oder anderen Augenringe mit dabei sind. Obwohl, so spät war das Spiel ja gestern gar nicht, aber vielleicht gab es danach noch das ein oder andere Bierchen. Auf jeden Fall geht's rein in diese Woche mit einem Lächeln. Die Fantastischen Vier gleich, die da aus den 90ern und vorher noch Bruce Springsteen, handgemachter 80er-Sound. Hungry Heart, guten Morgen.

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1: Ja, diese Ballade hat in den 80ern reihenweise für Tränen und brennende Feuerzeuge gesorgt. Die schwedischen Rocker von Europe haben damals mit Carrie so richtig abgeräumt, so einen absoluten Herzschmerz-Klassiker gelandet. Das Spannende ist ja, dass in den USA dieser Song im Jahr 87 noch erfolgreicher war als ihr Mega-Hit The Final Countdown. Das musst du auch erstmal schaffen, ne? Nächstes Jahr

Da sind sie übrigens mit Foreigner zusammen auf Tour zu deren 50er Jubiläumstour und die kommen dann Mitte Oktober nach München in die Olympiahalle und da haben sie diesen Song garantiert auch mit dabei. Tickets gibt's übrigens für diesen Doppelgig schon seit Freitag bei allen bekannten Vorverkaufsstellen. Ja, und wir holen jetzt genau diesen Gänsehautmoment schon mal in der Live-Version ins Radio. Europe mit Carrie, der Arabella Bayern Live-Song des Tages.

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1: 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Morgen wieder zwischen 5 und 10 bei Dein Morgen mit Carsten.

Wir starten in die neue Woche mit einem recht freundlichen Sonne-Wolken-Mix. Heute Nachmittag wird es im Süden noch sonniger. Das Ganze bei einem lebhaften Wind und Temperaturen von 16 bis 23 Grad. Damit guten Morgen um 6.20 Uhr hier auf Arabella Bayern, Bayerns Musiksender. Und wir feiern mit euch das 7:1, der gelungene WM-Auftakt der deutschen Mannschaft gegen Curaçao. Und 7:1, da kommen schon Erinnerungen hoch, oder? Brasilien und Curaçao können jetzt auf jeden Fall einen Club aufmachen. Wobei natürlich das 7:1 gegen eine Fußballnation wie Brasilien und das im Halbfinale damals noch heftiger war. Das muss man schon sagen. Aber auf jeden Fall haben sich die DFB-Jungs mal warm gespielt. Schauen wir, wie es weitergeht. Die nächsten beiden Spiele sind dann etwas später, nämlich jeweils um 22 Uhr. Und das nächste Spiel dann am Samstag gegen

die Elfenbeinküste. Und alles, was sonst noch wichtig ist für euren Montagmorgen, das hat Lisa Nagler für euch um 9:30 im Arabella Bahn News Update. Und ich spiele euch 70er, 80er, 90er, jetzt mit Billy Ocean in Love Really Hurts Without You. Guten Morgen. Rock.

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2: Arabella Bayern, das Update mit Lisa Nagler. Schönen guten Morgen. Millionen haben auch im Freistaat mitgefiebert. Daheim vom Fernseher oder bei den vielen Public Viewings in Bayern. Das Auftaktspiel unserer deutschen Nationalmannschaft bei der WM. Und zum Start, da gab's direkt ein Torfeuerwerk. 7:1 gegen WM-Neuling Curaçao. Das nächste Spiel der DFB-Elf ist am Samstag gegen die Elfenbeinküste. Neue Probleme zum Start in die neue Woche. Ein Großprojekt läuft rund um Plattling im niederbayerischen Landkreis Deggendorf. Das bis Mitte Dezember. Auf der Strecke zwischen Obertraubling und Passau. Was wird hier gemacht? 8 Bahnhöfe werden barrierefrei und auf 120 Kilometern Gleise erneuert. 90 Ersatzbusse sind zwischen Obertraubling und Passau in der Zeit im Einsatz. Diesmal hat's geklappt. Bayerns kleinste Gemeinde, Chiemsee ist das, dazu gehören auch die Frauen- und Herreninsel, hat einen neuen Bürgermeister. Georg Klampfleutner hat gut 78% der Stimmen bekommen. Er war der einzige Kandidat. Bei der Kommunalwahl im März hatte der damalige Amtsinhaber in der Gemeinde in Oberbayern nicht die erforderliche Mehrheit geholt. Immer gut informiert, mehr Nachrichten für Bayern, Deutschland und die Welt wieder zur vollen Stunde.
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3: Also es geht sehr anständig in diese neue Woche rein. Es erwartet uns ein Wechsel aus Sonne und lockeren Wolken. Im Süden am Nachmittag noch mehr Sonne und die Temperaturen 16 bis 23 Grad. Es kann eventuell noch ein paar Tropfen zwischen Rhön und dem Fichtelgebirge geben, aber meist bleibt es wirklich trocken. Wie schaut's denn aus mit den nächsten Tagen? Der Arabella Bayern-Wettertrend. Morgen dichtere Wolken, auch eine leichte Regenwahrscheinlichkeit von 45%. Vereinzelt kann auch eventuell nochmal ein Gewitter entstehen, aber die Temperaturen, die ziehen schon mal an. Ab Mittwoch beruhigt sich dann das Ganze mit meist trockenen Sonne-Wolken-Mixen und außerdem am Donnerstag dann strahlender Sonnenschein. Und wie gesagt, die Temperaturen gehen schon mal nach oben. Morgen merken wir es schon, da geht es schon so bis 25, 26 Grad hoch und am Donnerstag dann sogar 28 bis 33 Grad.
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3: 6:35 die wichtigsten Verkehrshinweise aktuell für euch in Bayern. A6 Pilsen Richtung Nürnberg zwischen Grenzübergang Weithaus, Autobahn und Pleistein. Hier etwa 20 Minuten plus. Und die aktuellsten Bayernblitzer haben wir auch, dank euch. Einmal Unterfranken, Zeil am Main, die obere Torstraße von Tatjana, Dankeschön. Und Oberbayern in Wolfratshausen noch die Königsdorfer Straße, das kam von Ralf rein. Wenn ihr noch was habt, einfach kurz durchklingeln, die Nummer ist kostenlos. 0800 4177 177, Dankeschön.
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3: Genau.
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3: Und mit ABC. The Look of Love. Und die 90er sind mit dabei. Mit Roxette. Joyride. Und wir starten mit dem Electric Light Orchestra.
4: Hold on tight.
3: Hold on tight. Morgen.
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0: Nick Kershaw, The Riddle, 6.41 Uhr, gut 20 vor 7. Ja, von 0 auf 100 in 90 Minuten, das ging richtig schnell. Das WM-Fieber ist voll da. Nach dem 7:1 sind die Fußballfans voll am Start. Und das hat man auch gestern beim Arabella Public Viewing in der Hirschau im Englischen Garten gemerkt. Die Fußballverrückten haben ja quasi unser Mikrofon verschlungen.
1: Solider Sieg, würde ich sagen. Ja? Eine Unsicherheit. Ansonsten eine Hammerstimmung, Hammerspiel. Was will man mehr? Ich sehe uns schon im Finale.
2: Super ist die Stimmung!
3: Grandios. Vor allem war es gut, dass so viel Tore gefallen sind.
4: Wahnsinn, dass ihr so ein unglaubliches Public Viewing auf die Beine gestellt habt. Super.
5: Wir werden Weltmeister.
0: Na dann, nächstes Spiel Samstag 22 Uhr gegen die Elfenbeinküste. Daumen sind auf jeden Fall jetzt mehr als genug gedrückt, glaube ich. Hello.

6:49, 11 Minuten vor 7. Guten Morgen, heute bei 16 bis 23 Grad. Es wird sommerlich warm und es bleibt auch wirklich bis auf ein paar winzige Tropfen im Norden trocken. Dazu vor allen Dingen im Süden im Tagesverlauf immer mehr Sonne und noch ein relativ frischer Wind dazu. Aber sehr, sehr angenehm das Ganze. Ja Mensch, ein Hund im Büro gibt's vielerorts schon und eine neue Studie zeigt, dass dort, wo das noch nicht so der Fall ist, da würden sich viele Arbeitnehmer freuen, wenn die haarigen Vierbeiner auch im Job dabei wären. Wir haben hier auch immer wieder vierbeinigen Besuch bei uns in der Redaktion und derzeit auch oft von unserem WM-Dackel-Orakel Pebbles. Und Pebbles hat übrigens den Ausgang des Spiels Deutschland gegen Curaçao richtig getippt mit Deutschland als Sieger. Nächster Tipp dann vorm Spiel gegen die Elfenbeinküste auch wieder auf Instagram und Facebook. Folgt uns da sehr gerne auf Social Media. Und alles, was wichtig ist für euren Montagmorgen, das gibt's um voll von Joshua Heise in den Arabella Bayern Nachrichten. Und jetzt Shaken Stevenson, You Drive Me Crazy. 6:50, guten Morgen.

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7: Ich bin Joshua Heise. Guten Morgen. Die deutsche Fußballnationalmannschaft hat ihr erstes Gruppenspiel bei der Weltmeisterschaft klar gewonnen. In Houston besiegte die DFB-Elf WM-Neuling Curaçao mit 7:1. Moritz Einzel berichtet.
8: Nur kurz geriet das deutsche Team ins Ungleichgewicht beim zwischenzeitlichen 1:1 für den Außenseiter aus der Karibik. Ansonsten aber war es eine kleine deutsche Fußballparty gegen Curaçao. Das 7:1 erinnert an goldene Tage. Torwart Manuel Neuer bei Magenta TV.
9: Das war jetzt nicht Brasilien im Halbfinale, das war Curaçao im ersten Spiel. Aber man muss immer einen guten Start haben und den haben wir heute gehabt und deshalb sind wir erstmal froh.
7: Zudem spielten Elfenbeinküste Ecuador 1:0 und Niederlande Japan 2:2. Im französischen Evian startet heute der G7-Gipfel. Dort wird es wohl vor allem um das Rahmenabkommen der USA und des Irans für ein Ende des Krieges geben, aber auch um den Ukraine-Krieg. Frankreichs Präsident Macron forderte vor dem Treffen

hoffen, dass die Straße von Hormuz bedingungslos wieder geöffnet werden soll. Frankreich sei bereit, dies durch eine internationale Marinemission zu begleiten. Um Bayerns Dialekte zu retten, greifen Sprachpfleger zu künstlicher Intelligenz. Der Landesverein für Heimatpflege hat in München ein Projekt gestartet, das in den nächsten 3 Jahren KI im Bayerischen trainieren soll. Dabei soll darauf geachtet werden, dass es nicht nur ein Bayerisch

0: Die aktuellen Werte 8 Grad in Wendelstein in Mittelfranken, 12 in Burglengenfeld in der Oberpfalz und 13 in Lindau am Bodensee. Der Arabella-Bahn-Wettertrend, ja, morgen gibt es noch ein paar mehr Wolken, da kann es vielleicht ein paar Tropfen geben, nichts Großes. Und am Mittwoch lockert es dann bei nur noch ganz vereinzelten Tropfen wieder so richtig schön auf. Und Donnerstag Sonne satt und dementsprechend gehen auch die Temperaturen nach oben. Morgen bis zu 26 Grad, Mittwoch bis 29 Grad und am Donnerstag, da knallt es richtig, 28 bis 33 Grad.
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0: Um 7:02 die wichtigsten Verkehrshinweise aktuell für euch in Bayern. A6 Pilsen Richtung Nürnberg zwischen Weidhaus und Bleistein, fast eine Viertelstunde mehr. Und die A99 noch, der Autobahnring München Südwest Richtung München Nord zwischen dem Dreieck Südwest und dem Allacher Dreieck. Hier stockender Verkehr, macht etwa 10 Minuten aus.
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0: Es wird derzeit fotografiert in Oberfranken, in Kulmbach in der Ziegelhüttener Straße. Dankeschön, Peter, fürs Durchgeben. Und Manfred, auch danke an dich für den Blitzer in Straßkirchen in Niederbayern auf der Heizkofener Straße. Für mehr macht's wie Peter und Manfred. Klingelt durch 0800 4177 177. Nummer ist kostenlos. Dankeschön.
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0: Schön, dass ihr mit dabei seid. Eine neue Runde Hitch-Puzzle starten wir gleich. Und da suchen wir ja bei unserem WM-Spezial in diesen Wochen die größten Fußballhits. So viel da schon mal verraten werden. Vorher spiele ich euch noch die Sultans und I Heard It Through the Grapevine. Das ist immer schwierig für so einen frühen Morgen. Oder I Heard It Through the Grapevine. Und das hier sind Duran Duran, View to Kill.

0: 7.11 Uhr, gut 10 nach 7. Morgen.
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0: Eine neue Runde steht an. Es gibt wieder einen neuen Wochensong, den wir suchen. Und am Freitag geht wieder ein DAB Plus Radio im Arabella Bayern Design raus. Und wir haben ja unsere WM-Spezialwochen derzeit. Das heißt, jede Woche suchen wir aktuell während der WM einen großen Fußball-Hit. Also, das ist schon mal die Vorgabe für den gesuchten Wochensong. Und hier kommt der erste Ausschnitt des neuen Wochensongs. Mal gucken, ob ihr damit was anfangen könnt. Ich sag mal so, das Ding ist noch nicht mal eine

halbe Sekunde lang. 432 Millisekunden. Bitteschön, genau hinhören. Das war es schon. Zwei Töne. So, und wenn ihr jetzt sagt, kein Problem für mich, erkenne ich trotzdem, dann könnt ihr es auf jeden Fall jetzt schon mal durchtelefonieren. 0800 4177 177 oder ihr schickt eine Nachricht sehr gerne rein ins Studio. Das geht über unsere Homepage arabella-bayern.de. Da gibt es oben so einen Studio-Chat-Button, den einfach anklicken. Rest erklärt sich dann quasi von selbst. Also ich bin sehr gespannt bei diesem Ausschnitt, ob da überhaupt jemand eine kleine Idee hat. Ich drücke euch auf jeden Fall die Daumen.

Michael Cimbello, Maniac, hier auf Arabella Bayern, Bayerns Musiksender. 7.20 Uhr, 20 nach 7 am Montag. Auf geht's in die neue Woche mit recht freundlichem Wetter. So ein Mix aus Sonne und Wolken. Im Süden am Nachmittag sogar noch mehr Sonne als Wolken. 16 bis 23 Grad. Damit wird's heute schon mal ziemlich schön angenehm warm. Und alles, was sonst noch wichtig ist für euren Start in die neue Woche, Lisa Nagler hat's um 9:30 im Arabella Bayern News Update. Und ich spiele euch 70er, 80er, 90er, jetzt mit den Spinners und Working My Way Back to You. Guten Morgen!

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4: Arabella Bayern, das Update mit Lisa Nagler. Schönen guten Morgen. Siebenmal Jubel in den Wohnzimmern oder den Public-Viewing-Orten bei uns. Gleich zum WM-Auftakt gab es ein Schützenfest für unsere deutsche Fußballnationalmannschaft. 7:1 gegen Curaçao. Die Tore kamen von Felix Metscher, Nico Schlotterbeck, FC Bayern-Star Jamal Musiala, Nathaniel Brown und Dennis Undaf. Am Samstag geht die Mission WM-Titel weiter gegen die Elfenbeinküste. Die Proteste gegen die Sparpläne im Gesundheitswesen gehen weiter. Die Gewerkschaft Verdi ruft die Servicebeschäftigten in den Krankenhäusern zu Aktionen auf. Gefordert werden bessere Bedingungen und mehr Geld. Vor allem für Bereiche wie Reinigung, Küche, Wäscherei, Patiententransport, Empfang oder auch Sicherheitsdienst. Vom Freistaat aus in den Weltraum. Das Startup ISA Aerospace aus dem Landkreis München startet heute einen neuen Anlauf für einen Testflug seiner Spektrum-Rakete. Gestartet wird wie immer vom norwegischen Weltraumbahnhof Andøya aus. 3 Startversuche mussten bisher wegen Pannen verschoben werden. Auch das Wetter hatte nicht immer mitgespielt. Immer gut informiert, mehr Nachrichten für Bayern, Deutschland und die Welt wieder zur vollen Stunde.
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5: Ja, da kann man nichts sagen. Es ist ein solider Sonne-Wolken-Mix, mit dem wir in diese neue Woche reingehen. Am Nachmittag, vor allen Dingen im Süden, immer sonniger. Das Ganze bei 16 bis 23 Grad. Höchstens im Norden kann es mal noch vereinzelt ein paar kleine Tropfen geben. Also das ist wirklich nichts Großes. Und dann gucken wir mal auf die aktuellen Werte. Wir haben in Bad Tölz in Oberbayern 12 Grad, Plattling Niederbayern 13 und Oberstdorf im Allgäu, da liegen wir bei 11 Grad. Wie geht's weiter? Der Arabella Bayern-Wettertrend verspricht uns morgen vielleicht nochmal ein paar mehr Wolken. Eventuell ist auch so eine leichte Regenwahrscheinlichkeit mit dabei. Mittwoch dann wieder mehr Sonne, wieder freundlicher insgesamt. Und am Donnerstag dann komplett.

0: komplett wolkenlos und trocken. Die Temperaturen dementsprechend immer weiter nach oben gehend. Morgen schon bis zu 26 Grad, Mittwoch bis 29 und jetzt kommt der Donnerstag. 28 bis 33 Grad.
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0: Um 7:58 mit den wichtigsten Verkehrshinweisen aktuell für euch in Bayern. Wir legen los auf der A6 Pilsen Richtung Nürnberg zwischen Grenzübergang Waldhaus Autobahn und Fohnstrauß Ost. Da liegen wir fast bei einer Viertelstunde. Dann sind wir auf der A94 Passau Richtung München zwischen Hohenlinden und Markt Schwaben stockend 10 Minuten mehr. Und die A99 ist auch mit dabei, der Autobahnring München Südwest Richtung München Nord zwischen dem Dreieck Südwest und dem Allacher Dreieck stockend etwa 10 Minuten mehr. Die aktuellsten Bayernblitze haben wir auch am Start für euch. Einmal in Unterfranken, in Zeil am Main, die obere Torstraße, das hatte uns Tatjana durchgegeben. Und dann noch in Niederbayern, in Straßkirchen, die Peitzkofener Straße von Manfred. Wenn ihr noch was habt, was wir nicht haben, gerne durchtelefonieren. Nummer ist kostenlos, 0800 4177 177. Dankeschön.
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0: Und mit Besuch aus Kanada, Bryan Adams. Run to you. Außerdem Dan Hartman. Coole Disco-Nummer hier. Relight my fire. Und wir starten mit den 80ern und den Fine Young Cannibals. She drives me crazy. Auf geht's.
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0: Michael the Mechanics, everybody gets a second chance. 7.40 Uhr, 20 Minuten vor 8 im Meermusiksommer hier auf Arabella Bayern. Das Tolle ist, dass diese Woche das Wetter da auch wirklich toll mitspielt. Da kommt wirklich Sommerfeeling auf. Das ist doch herrlich, oder? Eure Geschichten, eure schönsten Sommergeschichten könnt ihr reinschicken und euch dazu auch eure absoluten Lieblings-Sommersongs wünschen. Das geht ganz einfach per Mail über arabella-bayern.de oder aber auch gleich auf unserer Homepage oben der Studio-Chat-Button. Da könnt ihr nämlich auch gerne eine Sprachnachricht reinschicken hier zu uns ins Studio.
1: Hi, hier ist die Lilly. Mein Sommersong ist auf jeden Fall Ain't Nobody, weil er für mich sofort Sommerstimmung verbreitet. Wenn ich den Song höre, bekomme ich direkt gute Laune, denke an sonnige Tage, Urlaube und auch an tolle Zeiten mit meinen Freunden zurück.
0: Na wunderbar, dann spielen wir dir diesen Lieblings-Sommersong auch gleich. Ist doch klar, Chaka Khan, Ain't Nobody hier auf Arabella Bayern.

The Cure, Boys Don't Cry. Schönen guten Morgen. Bei 16 bis 23 Grad wird es heute sommerlich bei uns im Freistaat und es bleibt auch meist trocken bei einem Wechsel aus Sonne und Wolken. Ab den Mittagsstunden wird es im Süden zunehmend sonniger. Nur im Norden, da könnte es vielleicht nochmal vereinzelt ein bisschen tröpfeln, aber es ist definitiv nichts Großes, was da runterkommt. Und was Großes sonst so in der Welt und in Bayern los ist, das erfahrt ihr voll selbstverständlich hier wieder bei den Arabella bei Nachrichten und zwar mit Joshua Heise. Bis dahin gibt's von mir Dan Hartman, Relight My Fire. Brian Adams habe ich auch für euch, Run To You. Das sind 70er, 80er, 90er. Bayerns Musiksender.

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5: Ich bin Joshua Heise. Guten Morgen. Was für ein Auftakt zur Fußball-WM. Die deutsche Nationalmannschaft hat am Abend den Karibikstaat Curaçao mit 7:1 geschlagen. Die Torjäger im Überblick: Metscher, Schlotterbeck, Musiala, Brown, Undav und gleich 2-mal Havertz. Das 2. Gruppenspiel der DFB-11 steht am Samstag an. Gegner in Toronto ist dann die Elfenbeinküste. Vor malerischer Kulisse im französischen Evian am Genfer See beginnt heute der G7-Gipfel. Hauptthema wird wohl der brandneue Deal zwischen den USA und dem Iran sein. Michael Evers berichtet.
6: Was bedeutet die Abmachung konkret und kommt die für den Welthandel wichtige Schifffahrt durch die Straße von Hormuz wieder in Gang? Das werden hier in Evian entscheidende Fragen sein. Der US-Präsident wird dabei womöglich auf die Hilfe der Europäer setzen, die ihre Hilfe bei der Absicherung der Schifffahrt durch die Meerenge angeboten haben. Vielleicht also wird Trump konstruktive Töne anschlagen und auf die Europäer setzen.
5: Inwieweit sollten sich erwachsene Kinder an den Pflegekosten ihrer Eltern beteiligen? Das ist auch in der Union umstritten. Aktuell müssen Kinder nur mitzahlen, wenn sie über 100.000 Euro im Jahr verdienen. CDU-Gesundheitsministerin Warken will diese Grenze abschaffen. Die CSU-Politikerin Staffler entgegnete im Redaktionsnetzwerk Deutschland, Kinder seien durch die Hilfsbedürftigkeit der Eltern ohnehin schon belastet.
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7: Und es ist ein recht freundlicher Mix, der uns heute da erwartet. Sonne und Wolken über den ganzen

Tag und im Süden Bayerns am Nachmittag dann tatsächlich auch noch mehr Sonne bei 16 bis 23 Grad. Und wir gucken auf die aktuellen Werte in Eggenfelden in Niederbayern. 15 Grad bereits, 10 haben wir in Bad Rodach in Oberfranken und dann sind wir noch in Diesen am Ammersee in Oberbayern bei 13 Grad. Wie geht's weiter in den nächsten Tagen? Der Arabella-Bahn-Wettertrend. Morgen ja noch mal ein paar mehr Wolken. Vereinzelt kann es auch ein bisschen tröpfeln. Gibt es so eine Regenwahrscheinlichkeit von 45%. Und am Mittwoch wird es dann freundlich.

0: Grad.
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2: 2:08, die wichtigsten Verkehrsinweise aktuell für euch in Bayern. A6 Pilsen Richtung Nürnberg zwischen Weidhaus und Pleistein, fast eine Viertelstunde mehr. A9 Nürnberg Richtung München zwischen dem Kreuz Nord und Freimann, etwa 10 Minuten plus. Und die A99, der Autobahnring München Südwest Richtung München Nord zwischen Germering Nord und dem Feldmochinger Dreieck. Hier stockender Verkehr, macht gute 10 Minuten aus.
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2: Die aktuellsten Bayernblitzer. Einmal liebe Grüße ins Allgäu nach Sonthofen. Dort die Gründenstraße, das kam von Angelika rein. Und außerdem haben wir von Tatjana in Unterfranken noch Zeil am Main, die obere Torstraße, genannt bekommen. Wenn ihr noch was habt, was wir nicht haben, gerne Bescheid geben. Staus und Blitzer kostenlos melden unter 0800 4177 177. Danke euch.
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2: Und mit R.E.M. Die bringen uns mit einem Lächeln in die neue Woche. Shiny, happy people. Und vorher noch die 80er. Gut gelaunt. Am Montagmorgen mit Cyndi Lauper und Girls Just Wanna Have Fun.

0: R.E.M., Shiny Happy People, 8:11, gut 10 nach 8, guten Morgen. Und das ging schnell, muss man sagen, oder? Von 0 auf 100 in der Stimmungskurve in 90 Minuten. Das WM-Fieber ist da. Nach dem 7:1 sind die Fußballfans voll am Start. Das hat man gestern auch schon beim Arabella Public Viewing in der Hirschau im Englischen Garten in München gemerkt. Die Fußballverrückten haben uns ja fast das Mikrofon aus der Hand gefressen, sozusagen.
1: Solider Sieg, würde ich sagen. Eine Unsicherheit. Ansonsten eine Hammerstimmung, Hammerspiel. Was immer mehr. Ich sehe uns schon im Finale.
2: Super ist die Stimmung!
3: Grandios. Vor allem war es gut, dass so viel Torik vorhin sind.
4: Wahnsinn, dass ihr so ein unglaubliches Public Viewing auf die Beine gestellt habt. Super.
5: Wir werden Weltmeister.
0: Ja, also perfekte Stimmung auf jeden Fall. Das kann man, glaube ich, zusammenfassen. Und ich würde sagen, schauen wir mal, gell? Nächstes Spiel dann Samstag, 22 Uhr, also ein bisschen später, gegen die Elfenbeinküste. Daumen sind auf jeden Fall, glaube ich, genügend gedrückt jetzt, oder?
6: Listen.

Diese Vinylplatte schlummert auch noch bei mir im Keller in einer Kiste. Kaja Gugu und Too Shy. Schön, dass ihr mit dabei seid. 8 Uhr gleich 20, 20 nach 8 am Montagmorgen. Es geht los mit einem recht freundlichen Sonne-Wolken-Mix. In diese Woche geht's rein bei 16 bis 23 Grad am Montag. Das sieht doch schon mal sehr, sehr gut aus. Und am Nachmittag wird's vor allen Dingen im Süden noch sonniger. Herrlich. 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Und alles, was sonst noch wichtig ist am Montagmorgen, das gibt's von Lisa Nagler um 9:30 im Arabella Bayern News Update. Und vorher spiele ich euch 70er, 80er, 90er, jetzt mit Elton John und Crocodile Rock. Guten Morgen!

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10: Arabella Bayern, das Update mit Lisa Nagler. Schönen guten Morgen. 7-mal Jubel in den Wohnzimmern oder den Public-Viewing-Orten bei uns. Gleich zum WM-Auftakt gab es ein Schützenfest für unsere deutsche Fußballnationalmannschaft. 7:1 gegen Curaçao. Die Tore kamen von Felix Metscher, Nico Schlotterbeck, FC Bayern-Star Jamal Musiala, Nathaniel Brown und Dennis Undaf. Am Samstag geht die Mission WM-Titel weiter gegen die Elfenbeinküste. Die Proteste gegen die Sparpläne im Gesundheitswesen gehen weiter. Die Gewerkschaft Verdi ruft die Servicebeschäftigten in den Krankenhäusern zu Aktionen auf. Gefordert werden bessere Bedingungen und mehr Geld. Vor allem für Bereiche wie Reinigung, Küche, Wäscherei, Patiententransport, Empfang oder auch Sicherheitsdienst. Vom Freistaat aus in den Weltraum. Das Startup ISA Aerospace aus dem Landkreis München startet heute einen neuen Anlauf für einen Testflug seiner Spektrum-Rakete. Gestartet wird wie immer vom norwegischen Weltraumbahnhof Andøya aus. 3 Startversuche mussten bisher wegen Pannen verschoben werden. Auch das Wetter hatte nicht immer mitgespielt. Immer gut informiert, mehr Nachrichten für Bayern, Deutschland und die Welt wieder zur vollen Stunde.
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11: Das geht solide in diese neue Woche rein. Die Temperaturen heute 16 bis 23 Grad in der Spitze. Momentan schauen wir auch schon mal rüber, was wir da so zu bieten haben. In Spardorf in Mittelfranken 13 Grad. Dann haben wir Mittenwald in Oberbayern 10 Grad und Kammünster in der Oberpfalz 15 Grad bereits. Wie gesagt, da geht noch einiges nach oben und vor allen Dingen im Süden wird es heute ordentlich sonnig. Am Nachmittag werden da fast alle Wolken weg sein. Nur im Norden, da kann es vielleicht noch ein paar Tröpfchen geben, aber auch nichts Großes heute. Schaut also insgesamt recht gut aus, das muss man sagen. Und wie geht's weiter? Der Arabella Bayern Wettertrend. Morgen noch mal ein paar mehr Wolken. Da kann es auch vielleicht noch mal ein paar Tropfen geben, aber nichts Großes auch da. Mittwoch dann schon wieder freundlicher, trockener mit Sonne und Wolken im Mix. Und am Donnerstag dann freier Blick auf die Sonne. Und es wird auch richtig warm. Morgen geht's schon hoch auf 26 Grad, Mittwoch bis 29 und Spitzenwerte dann am Donnerstag zwischen 28 und 33 Grad.
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11: Um 8:40 die wichtigsten Verkehrshinweise aktuell für euch in Bayern.

0: A3 Nürnberg Richtung Würzburg zwischen Erlangen-Tennenlohe und Erlangen-Frauenaurach 20 Minuten plus. Dann die A6 Pilsen Richtung Nürnberg zwischen Grenzübergang Waidhaus, Autobahn und Pleistein, auch da fast 20 Minuten mehr, die ihr da Geduld braucht. Dann geht's rüber auf die A9 Nürnberg Richtung München zwischen Kreuz Nord und Freimann, gute 10 Minuten extra. Und außerdem sind wir noch zu Gast auf der A99, der Autobahnring München Südwest Richtung München Nord zwischen dem Dreieck Südwest und dem Feldmauchinger Dreieck. Stau Viertelstunde plus. Und die aktuellsten Bayern-Blitzer haben wir auch für euch. Es wird derzeit fotografiert in Sonthofen, im Allgäu, in der Gründenstraße. Und außerdem habe ich noch einen für euch in Niederbayern in Straßkirchen, die Peitzkofener Straße von Manfred. Wenn noch was fehlt, gerne Bescheid geben. Kostenlose Nummer 0800 4177 177. Danke euch!
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0: Und mit nichts Geringerem als einer Revolution beim Brotaufstrich. Seid gespannt, gleich nach zwei Songs mehr dazu. Außerdem in dieser halben Stunde Olivia Newton-John und John Travolta, Summer Nights. Air Nexus mit dabei. New Sensation und wir starten mit Michael Jacksons Smooth Criminal. Morgen.
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Super lässig geht's rein in die neue Woche mit Quarterflash und Harden My Heart. 8.41 Uhr, gut 20 vor 9. Na, wenn wir sonst keine Probleme haben, Floskelalarm zum Frühstück, aber hier passt's wirklich wunderbar. Ab heute darf Erdbeermarmelade auch wieder Marmelade heißen, was ja jahrelang streng genommen Konfitüre heißen musste, darf nun auch bei uns im Laden wieder ganz legal Marmelade genannt werden. Die EU in Brüssel, wer auch sonst, war ja da bisher so knallhart, denn nur wenn Zitronen oder Orangen drin waren, war es Marmelade. Der Rest eben Fruchtaufstrich oder Konfitüre. Jetzt hat unsere Bundesregierung eine neue Vorgabe aus Brüssel umgesetzt und somit das Marmeladen-Chaos beseitigt und ein Marmeladen-Comeback gestartet. Also, ich weiß nicht, ganz ehrlich, ne? Die Erdbeere auf der Semmel, der war ja der Name völlig wurscht, aber da geht im deutschen Bürokratieherz doch so richtig einer ab, oder?

16 bis 23 Grad gibt's heute, Sonne und Wolken im Mix, nur im Norden vielleicht mal ein paar kleine Tropfen, nichts Großes. Und im Süden zum Nachmittag hin mehr Sonne als Wolken. Hier ist Arabella Bayern, Bayerns Musiksender um 8:49, gleich 10 Minuten vor 9. Ja, ein Hund im Büro gibt's vielerorts schon und eine neue Studie zeigt, dass dort, wo das noch nicht so der Fall ist, sich viele Arbeitnehmer freuen würden, wenn die haarigen Vierbeiner auch im Job dabei sein könnten. Wir haben hier bei uns auch in der Arabella Bayern Redaktion immer wieder vierbeinigen Besuch und derzeit auch öfter bei uns im Sender unser WM-Dackel-Orakel Pebbles. Und Pebbles hat übrigens den Ausgang des Deutschlandspiels gegen Curaçao richtig getippt. Sieg für Deutschland. Sehr gut. Nächster Tipp dann vorm nächsten Spiel. Das ist dann am Samstag gegen die Elfenbeinküste um 22 Uhr. Mal gucken, was Pebbles da so orakelt. Findet ihr alles auf Instagram und Facebook bei Arabella Bayern. Und alles, was sonst noch wichtig ist, das hat Joshua Heise für euch. Um 9 in den Arabella Bayern Nachrichten. Und ich spiele euch jetzt Olivia Newton-John und John Travolta. Guten Morgen!

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7: Ich bin Joshua Heise. Guten Morgen. Die deutsche Fußballnationalmannschaft hat ihr erstes Gruppenspiel bei der Weltmeisterschaft klar gewonnen. In Houston besiegte die DFB-Elf WM-Neuling Curaçao mit 7:1. Moritz Einzel berichtet.
8: Nur kurz geriet das deutsche Team ins Ungleichgewicht beim zwischenzeitlichen 1:1 für den Außenseiter aus der Karibik. Ansonsten aber war es eine kleine deutsche Fußballparty gegen Curaçao. Das 7:1 erinnert an goldene Tage. Torwart Manuel Neuer bei Magenta TV.
9: Das war jetzt nicht Brasilien im Halbfinale, das war Curaçao im ersten Spiel. Aber man muss immer einen guten Start haben und den haben wir heute gehabt und deshalb sind wir erstmal froh.
7: Zudem spielten Elfenbeinküste Ecuador 1:0, Niederlande Japan 2:2 und am Morgen Schweden Tunesien 5:1. Im französischen Evian beginnt heute der G7-Gipfel. Das Hauptthema, klar, der Friedensdeal zwischen den USA und dem Iran. Kanzler Merz, Großbritanniens Premier Starmer und Italiens Ministerpräsidentin Meloni begrüßten die Einigung, mahnten aber an, dass der Iran niemals über Atomwaffen verfügen dürfe. Zudem kündigte Frankreichs Präsident Macron Gespräche über Wege zu einer dauerhaften Öffnung der Straße von Hormuz an. Über 120.000 Daten von Schülern, Lehrkräften und Angestellten der Stadt München sind offenbar im Darknet verfügbar. Nach einem Bericht der Abendzeitung stammen die Daten ursprünglich von einer Tochtergesellschaft der Stadt München, der LHM Services GmbH. Kritiker werfen der Firma demnach schon länger einen zu laschen Umgang mit sensiblen Daten vor. Die Kripo ermittelt mit einer Cyber-Einheit.
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10: Da geht's ganz gut los in der neuen Woche, muss man sagen. Es ist ein solider und feiner Mix aus Sonne und Wolken. Heute Nachmittag dann im Süden sogar noch mehr Sonne. Das Ganze bei 16 bis 23 Grad in der Spitze. Einzig im Norden kann es vielleicht noch mal ein paar Tropfen geben. Die aktuellen Werte 13 Grad in Schliersee in Oberbayern, Nummer 11 in Oberstdorf im Allgäu und 14 in Winsbach in Mittelfranken. Wie geht's weiter? Der Arabella Bayern Wettertrend. Morgen ein paar mehr Wolken, lokal auch mal ein Schauer möglich. Ansonsten wird es dann die Woche über noch mal besser und besser und besser. Mittwoch lockert es nämlich schon wieder auf. Sonne und Wolken im Wechsel. Donnerstag Sonne pur und dementsprechend gehen auch die Werte hoch. Morgen 20 bis 26 Grad, Mittwoch bis 29 und am Donnerstag 28 bis 33 Grad.
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10: Um 9:02 die wichtigsten Verkehrshinweise aktuell für euch in Bayern. A94 Passau Richtung München zwischen Dagelfing und Steinhausen, Viertelstunde plus. Und A99 der Autobahnring München Nord Richtung München Südwest zwischen dem Dreieck Feldmoching und Lochhausen haben wir stockenden Verkehr, 10 Minuten plus.
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0: Und die aktuellsten Bayern-Blitzer haben wir natürlich auch hier für euch in Fürth in Mittelfranken. Die Hartstraße, das kam von Kai rein, Dankeschön. Und Sonthofen, die Gründenstraße. Für mehr gerne Bescheid geben 0800 4177 177. Dankeschön.
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0: Ja, das sind ja wahnsinnige Werte in dieser Woche. Über 30 Grad ab Mitte der Woche, so richtig sommerlich. Und wir feiern.

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1: Um 10 Minuten nach 9 und wir sind ja mittendrin im WM-Spezial. Das heißt, in diesen Wochen während der WM suchen wir die größten Fußballsongs. Und heute sind wir in eine neue Woche gestartet. Somit gibt es einen neuen Song der Woche, den wir suchen. Und wenn ihr ihn erkennt, dann könnt ihr anrufen oder eine Nachricht ins Studio schicken. Und dann geht es am Freitag für euch um ein DAB Plus Radio im Arabella Bayern Design. Super coole Geschichte, schicken wir dann mal gleich raus. Und jetzt kommen wir auch sofort zum heutigen Ausschnitt aus dem gesuchten Wochensong. 70er, 80er, 90er, Fußballhit. Das sind die Gegebenheiten. Jetzt hören wir mal rein. Achtung! Das ist also 432 Millisekunden. Ich glaube, das ist der kürzeste Ausschnitt, den wir jemals hatten von unserer Redaktion. Vielen Dank dafür. Wir hören noch mal rein. Achtung! So, habt ihr eine Idee, was für ein Song hier gesucht ist? Dann lasst es mich gerne wissen unter 0800 4177 177 oder schickt eben eine Nachricht rein ins Studio. Das geht am einfachsten über unsere Homepage arabella-bayern.de. Da gibt es oben so einen Studio-Chat-Button. Da könnt ihr dann direkt eine Sprach- oder Textnachricht ins Studio schicken. Ich drücke euch ganz fest in die Daumen. Und jetzt für euch Murray Head und One Night in Bangkok. Guten Morgen!

Patti Smith und Because the Night. 9.20 Uhr, 20 nach 9. Schönen guten Morgen am Montag. 16 bis 23 Grad gibt's heute im Norden. Vielleicht ein paar Tropfen und im Süden am Nachmittag Sonne satt, fast kein Wölkchen mehr dann am Himmel. Das ist doch mal ein toller Wochenstart. Und in der Woche selbst wird es nach und nach auch noch schöner und vor allem auch noch wärmer. Donnerstag über 30 Grad. Mehr dazu um halb. Und da gibt's dann auch tatsächlich all das, was sonst noch wichtig ist für euren Start in die neue Woche von Lisa Nagler im Arabella Bahn News Update. Und vorher spiele ich euch noch Whitney Houston, I'm Your Baby Tonight, die 90er direkt nach Howard Johnson, Live in One Day.

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7: Ich bin Joshua Heise. Guten Morgen. Die deutsche Fußballnationalmannschaft hat ihr erstes Gruppenspiel bei der Weltmeisterschaft klar gewonnen. In Houston besiegte die DFB-Elf WM-Neuling Curaçao mit 7:1. Moritz Einzel berichtet.
8: Nur kurz geriet das deutsche Team ins Ungleichgewicht beim zwischenzeitlichen 1:1 für den Außenseiter aus der Karibik. Ansonsten aber war es eine kleine deutsche Fußballparty gegen Curaçao. Das 7:1 erinnert an goldene Tage. Torwart Manuel Neuer bei Magenta TV.
9: Das war jetzt nicht Brasilien im Halbfinale, das war Curaçao im ersten Spiel. Aber man muss immer einen guten Start haben und den haben wir heute gehabt und deshalb sind wir erstmal froh.
7: Zudem spielten Elfenbeinküste Ecuador 1:0, Niederlande Japan 2:2 und am Morgen Schweden Tunesien 5:1. Im französischen Evian beginnt heute der G7-Gipfel. Das Hauptthema, klar, der Friedensdeal zwischen den USA und dem Iran. Kanzler Merz, Großbritanniens Premier Starmer und Italiens Ministerpräsidentin Meloni begrüßten die Einigung, mahnten aber an, dass der Iran niemals über Atomwaffen verfügen dürfe. Zudem kündigte Frankreichs Präsident Macron Gespräche über Wege zu einer dauerhaften Öffnung der Straße von Hormuz an. Über 120.000 Daten von Schülern, Lehrkräften und Angestellten der Stadt München sind offenbar im Darknet verfügbar. Nach einem Bericht der Abendzeitung stammen die Daten ursprünglich von einer Tochtergesellschaft der Stadt München, der LHM Services GmbH. Kritiker werfen der Firma demnach schon länger einen zu laschen Umgang mit sensiblen Daten vor. Die Kripo ermittelt mit einer Cyber-Einheit.
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10: Ja, schaut doch gut aus, oder? Beim Fußball läuft's und beim Wetter läuft's auch. Hervorragend. Ein Sonne-Wolken-Mix. Damit geht's in die neue Woche rein. Und im Norden kann es zwar noch ein paar Tropfen geben, aber das ist wirklich nur eine Kleinigkeit. Und im Süden, da kommt so richtig die Sonne raus. Am Nachmittag verschwinden dann quasi fast alle Wolken noch. Und die Temperaturen 16 bis 23 Grad. Wir schauen mal auf die aktuellen Werte. Derzeit haben wir in Krumbach in Schwaben 15 Grad. Eckenfelden, Niederbayern 16 und Neuenburg vorm Wald in der Oberpfalz 15 Grad. Wie geht's weiter in den nächsten Tagen? Der Arabella Bayern Wettertrend. Guten Morgen, gibt's noch mal ein paar mehr Wolken, vielleicht sind noch ein paar Tropfen drin, aber wenn, dann nicht viel. Mittwoch dann wieder ein Sonne-Wolken-Mix, Donnerstag komplett sonnig und die Temperaturen klettern immer weiter nach oben. Morgen bis zu 26 Grad, Mittwoch bis 29 und Donnerstag dann knackige 28 bis 33 Grad.
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10: Die wichtigsten Verkehrshinweise

0: aktuell für euch in Bayern um 9:35. Servus auf die A6 Pilsen Richtung Nürnberg zwischen Grenzübergang Weithaus, Autobahn und Pleistein hier 20 Minuten. Und die A9 München Richtung Nürnberg habe ich auch noch zwischen Lenting und Denkendorf hier eine Viertelstunde mehr einplanen, bitte. Die aktuellsten Bayernblitzer auch am Start, dank euch. Bernd, liebe Grüße nach Bayreuth, dort die Preuschwitzer Straße in Oberfranken und in Lindau am Bodensee die Friedrichshafener Straße mal wieder von Manuela gemeldet. Dankeschön. Für mehr 0800 4177 177.
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0: Und mit euren absoluten Lieblings-70ern, 80ern und 90ern in dieser kommenden halben Stunde zum Beispiel R.E.M. mit dabei. Außerdem die Eurythmics und wir starten mit Baby, tell me, does she love Melissa Etheridge. Like the way I love you. Does she stimulate you? 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

0: Two of Us mit Blue Night Shadow. Hier ist Arabella Bar, Bayerns Musiksender. 9.42 Uhr, gut 20 vor 10 am Montag. Und was für ein Wochenauftakt, oder? 7:1 gestern die deutsche Nationalmannschaft. Und dann laden wir euch auch noch VIP-mäßig ein, kommenden Sonntag zu Zucchero in der Münchner Olympiahalle. Und was bedeutet eigentlich dieses VIP-mäßig? Es ist ein Rundum-Glücklich-Paket. Dazu konntet ihr euch melden bei uns auf arabella-bayern.de. Und bei mir in der Leitung ist jetzt Claudia. Guten Morgen.
1: Ja, hallo.
0: Ja, liebe Grüße gehen raus nach Hohenpolding zu dir.
1: Genau, vielen Dank.
0: Du, ich wollte einfach nur mal anrufen, ob es dir gut geht heute am Montag.
1: Ja, mega.
0: Ja,
1: wenn
0: mega
1: ich einen Anruf bekomme, schon.
0: Ach so, bist du ein bisschen aufgeregt?
1: Dann kann der Montag starten, ja.
0: Ja, du weißt natürlich, worum es geht, weil du hattest dich ja angemeldet hier für Zucchero und für die VIP-Tickets nächsten Sonntag mit allem Schnick und Schnack.

0: Mark, ja?
1: Ja, ich. Ja, hab ich.
0: Ich will mal ganz kurz nochmal erzählen, was das ist. Also man fährt da wirklich so mit dem Auto direkt an die Halle ran und dann geht man so, ich weiß nicht, vielleicht 10 Meter und dann ist schon der Eingang da, der spezielle VIP-Eingang. Dann kannst du da bei der eigenen Garderobe deine Klamotten abgeben. Dann gehst du in einen Raum rein. Dort gibt es lecker Essen, lecker Trinken, lecker Snacks. Und dann gehst du in den VIP-Bereich, hast freien Blick zur Bühne und nach dem Konzert kannst du auch noch ein paar Drinks nehmen und dann wieder ganz gemütlich nach Hause fahren. Also das ist das VIP-Paket. Das klingt doch gut, oder?
1: Ich bin sprachlos.
0: Ja, und jetzt machen wir dich richtig sprachlos. Das wird wahrscheinlich noch nachwirken, so 1-2 Tage, weil du bekommst die VIP-Tickets. Herzlichen Glückwunsch! Der Hammer, oder?
1: Und meine Kollegin ist ganz neidisch. Die geht auch hin.
0: Ja.
1: Als normal.
0: Da kannst du dir mal zuwinken. Sag mal, hallo. Ja. Hier.
1: Hallo. Vielen, vielen Dank. Danke, danke.
0: VIP-mäßig zu Zucchero am kommenden Sonntag mit Arabella Bayern, Bayerns Musiksender. Und wir haben noch weitere Tickets für euch. Wenn ihr euch bewerben wollt, gerne. Arabella-Bayern.de ist die Adresse dafür. Und hier ist er auch. Zucchero zusammen mit Paul Young. Senso una Donna.

R.E.M. und Everybody Hurts, das ist Arabella Bayern, Bayerns Musiksender um 9.53 Uhr, 7 Minuten vor 10. Schön, dass ihr mit dabei seid an diesem Montagmorgen. Ja, und er hat ein bisschen länger schlafen können als meine Wenigkeit und er hat auch ein Strahlen im Gesicht, mein lieber Kollege Uli Florl. Denn, klar, gestern Abend mit dem 7:1 ist die deutsche Nationalmannschaft gut reingekommen ins Turnier, hat er sich natürlich auch nicht entgehen lassen und jetzt ist er gleich für euch da und trägt diese gute Laune weiter mit 70ern, 80ern, 90ern. Depeche Mode hat er mit dabei, Fleetwood Mac in der nächsten Stunde, Bonnie Tyler und. Und ich schicke euch noch Prince rüber. Sign All the Times auf Bayerns Musiksender Arabella Bayern. Guten Morgen!

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7: Ich bin Joshua Heise. Guten Morgen. Die deutsche Fußballnationalmannschaft hat ihr erstes Gruppenspiel bei der Weltmeisterschaft klar gewonnen. In Houston besiegte die DFB-11 WM-Neuling Curaçao mit 7:1. Moritz Einzel berichtet.
8: Nur kurz geriet das deutsche Team ins Ungleichgewicht beim zwischenzeitlichen 1:1 für den Außenseiter aus der Karibik. Ansonsten aber war es eine kleine deutsche Fußballparty gegen Curaçao. Das 7:1 erinnert an goldene Tage. Torwart Manuel Neuer bei Magenta TV.
9: Das war jetzt nicht Brasilien im Halbfinale, das war Curaçao im ersten Spiel. Aber man muss immer einen guten Start haben und den haben wir heute gehabt und deshalb sind wir erstmal froh.
7: Zudem spielten Elfenbeinküste Ecuador 1:0, Niederlande Japan 2:2 und am Morgen Schweden Tunesien 5:1. Im französischen Evian beginnt heute der G7-Gipfel. Das Hauptthema, klar, der Friedensdeal zwischen den USA und dem Iran. Kanzler Merz, Großbritanniens Premier Starmer und Italiens Ministerpräsidentin Meloni begrüßten die Einigung, mahnten aber an, dass der Iran niemals über Atomwaffen verfügen dürfe. Zudem kündigte Frankreichs Präsident Macron Gespräche über Wege zu einer dauerhaften Öffnung der Straße von Hormuz an. Mindestens 9 Tote und ein brennendes Wahrzeichen. Das ist die traurige Bilanz der letzten russischen Luftangriffe auf die Ukraine. Wie der Militärgouverneur von Kiew mitgeteilt hat, steht die Hauptkirche des UNESCO-geschützten Höhlenklosters in Brand. Ob die Maria-Entschlafenskathedrale durch russischen Beschuss oder durch herabfallende Trümmerteile Feuer fing, ist noch unklar. Über 120.000 Daten von Schülern, Lehrkräften und Angestellten der Stadt München sind offenbar im Darknet verfügbar. Nach einem Bericht der Abendzeitung stammen die Daten ursprünglich von einer Tochtergesellschaft der Stadt München, der LHM Services GmbH. Kritiker werfen der Firma demnach schon länger einen zu laschen Umgang mit sensiblen Daten vor. Die Kripo ermittelt mit einer Cyber-Einheit.
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10: Ziemlich schön, ziemlich sonnig ist es heute. In Bayern 10 bis 14 Sonnenstunden. Nur im Norden Frankens, da ziehen ein paar dichtere Wolken durch. Aber Schauer gibt's nur vereinzelt. Ansonsten bleibt es trocken, wenn auch einigermaßen windig. Temperaturen 15 Grad im Frankenwald, 23 Grad am Bodensee. Der Arabella Bayern Wettertrend. Morgen am Dienstag einige hohe, kompakte, mittelhohe Wolken, die da durchziehen. Ansonsten bleibt es bei viel Sonne. Am Nachmittag kann es in Franken etwas schauern.
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11: Schönen Vormittag, ich bin Ingmar aus der Arabella Bayern Verkehrszentrale und das sind aktuell die wichtigsten Verkehrshinweise. Auf der A8 München Richtung Salzburg in Höhe Irschenberg

ist aktuell der rechte Fahrstreifen gesperrt. Grund ist ein defekter PKW. Dann auf der A6 Pilsen Richtung Nürnberg zwischen dem Grenzübergang Weidhaus und Pleistein. 3 Kilometer Stau aktuell. Hier verliert ihr ungefähr 15 Minuten. Und auf der A93 Rosenheim Richtung Kiefersfelden zwischen Brandenburg und Kiefersfelden. 3 Kilometer Stau. Hier auch ungefähr

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1: Sommer, eine Freilichtbühne und Theater in einer ganz besonderen Kulisse. Das sind die Kreuzgangspiele in Feuchtwangen in Mittelfranken. Die traditionsreichen Festspiele laufen noch bis Mitte August und zeigen in diesem Sommer insgesamt 6 Stücke. Für Erwachsene der große Gatsby, der Diener zweier Herren, der Sandmann und 1984. Für Kinder gibt's die kleine Hexe und die Prinzessin auf der Erbse. Gespielt wird unter den romantischen Arkaden im Kreuzgang und im Nixelgarten in Feuchtwangen. Tickets gibt's ab 30 Euro. Und gleich einen Tipp für Samstag. Da dreht sich in Friedberg in Schwaben nämlich alles ums Bier. Da geht's runter in die kühlen historischen Bierkeller. 2 historische Gewölbe ehemaliger Brauereien schaut ihr euch an und erfahrt ziemlich viel über die Braugeschichte. Auf Wunsch sogar mit gekühltem Flaschenbier. Am Samstag um 17 Uhr einfach vorher bei der Touristinfo in Friedberg anmelden, kostet 10 Euro. 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
1: Ein echter Schönwettermontag. Viel Sonne bei uns in Bayern. Temperaturen am Nachmittag zwischen 15 Grad im Frankenwald. Da ist es etwas wolkiger und 23 Grad am Bodensee. Insgesamt ein bisschen windig, aber meistens bleibt es trocken. Der Arabella Bayern Wettertrend. Morgen am Dienstag ziehen ein paar hohe, kompakte Wolken durch. Ansonsten auch da viel Sonne. Außerdem gibt es am Nachmittag in Franken ein paar gewitterige Schauer. Davon ab Temperaturen ganz ähnlich wie heute.
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2: Schönen Vormittag, ich bin Ingmar aus der Arabella Bayern Verkehrszentrale und das ist aktuell los in Bayern auf den Straßen. Auf der A93 Regensburg Richtung Weiden zwischen Wernberg-Köplitz und Luhe-Wildenau. Achtung, hier sind Gegenstände auf der Fahrbahn, deswegen ist auch ein Fahrstreifen blockiert. Dann auf der A93 Rosenheim Richtung Kiefersfelden zwischen Brandenburg und Kiefersfelden. 3 Kilometer Stau, ihr verliert ungefähr 20 Minuten. Und auf der A3 Nürnberg Richtung Passau zwischen Kirchroth und Straubing ist der rechte Fahrstreifen blockiert. Und der Standstreifen blockiert. Grund ist eine Wanderbaustelle, die geht noch heute bis ca. 11 Uhr. Gute Fahrt und alle aktuellen Staus gibt's auch immer in der kostenlosen Arabella Bayern App.
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Stewart, Motown Song auf Arabella Bayern. Das ist Bayerns Musiksender im Mehrmusiksommer. Roger Moore will nicht mehr James Bond sein. 7-mal spielt er im Film den Agenten mit der Lizenz zum Töten und dann ist Schluss. Sein Nachfolger soll Schauspieler Timothy Dalton werden und das klappt am Ende nach einigem Hickhack auch, nur so richtig wird das eigentlich nichts mit ihm und seiner Rolle. Nach gerade mal 2 Folgen ist Schluss. Daltons letzter James-Bond-Film erscheint 1989, License to Kill. Und den passenden Song dazu, den singt Gladys Knight. Und zwar so hinreißend, wie es eben nur für einen James-Bond-Song geht.

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12: Ich bin Justin Hamm. Knapp die Hälfte der Kinder und Jugendlichen in Deutschland lässt sich von Algorithmen und Influencern zu Online-Käufen verleiten. Das zeigt eine neue DRK-Umfrage zu Mediensucht. Kassenschlager sind demnach vor allem Lifestyle- und Trendprodukte wie Kleidung, Schuhe und Accessoires. Die Forschenden warnen, dass junge Menschen wegen ihrer Entwicklung besonders anfällig für solche Kaufanreize sind. Und wir bleiben bei jungen Menschen. Großbritannien will Social Media für Kinder und Jugendliche unter 16 verbieten. Das hat Premierminister Starmer angekündigt. Er begründet das mit negativen Auswirkungen auf das Wohlbefinden von Kindern. Großbritannien folgt damit dem Beispiel Australiens, das als erstes Land weltweit ein solches Verbot eingeführt hatte. In Deutschland berät aktuell eine Expertenkommission über mögliche Maßnahmen. Das Rahmenabkommen zwischen den USA und dem Iran zum Ende des Krieges ist gerade erst verkündet. Schon spricht US-Präsident Trump neue Drohungen aus. Sollten die Atomverhandlungen mit Teheran scheitern, würden die USA den Iran wieder angreifen und, so Trump, zu Wächtern des Nahen Ostens werden. Das Abkommen soll am Freitag in der Schweiz unterzeichnet werden. Um Bayerns Dialekte zu retten, greifen Sprachpfleger zu künstlicher Intelligenz. Der Landesverein für Heimatpflege hat in München ein Projekt gestartet, das in den nächsten 3 Jahren KI im Bayerischen trainieren soll. Dabei soll darauf geachtet werden, dass es nicht nur ein Bayerisch gibt, sondern viele lokale und regionale Varianten. Betreut wird das Projekt von einem Sprachwissenschaftler der LMU München.
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13: So macht der Montag Spaß. Temperaturen am Nachmittag zwischen 15 Grad im Frankenwald, 23 Grad am Bodensee. Ganz viel Sonne gibt's nur im Frankenwald, in Teilen Frankens. Da sind die Wolken etwas dichter. Schauer gibt's aber nur vereinzelt. Der Arabella Bayern Wettertrend morgen relativ ähnlich. Ja, es ziehen ein paar hohe Schauerwolken durch, aber es gibt eben auch viel Sonne. Am Nachmittag kann es speziell in Franken kurz gewittern.
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14: Schönen Vormittag, ich bin Ingmar aus der Arabella Bayern Verkehrszentrale und das sind die wichtigsten Verkehrshinweise aktuell für euch in Bayern. Auf der A9 Nürnberg Richtung München zwischen Allersberg und Hilpoltstein, hier ist ein Reifen auf der Fahrbahn, unbedingt aufpassen. Auf der A3 Linz Richtung Passau zwischen Pocking und Passau Süd eine Pylone auf der Fahrbahn, deswegen der linke Fahrstreifen aktuell blockiert. Und auf der A73 Bamberg Richtung Nürnberg zwischen Bamberg Ost und Bamberg Süd ein defekter PKW auf dem Standstreifen. 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
13: Ja, ihr hört das unter Umständen. Ich bin so ganz leicht angeschlagen, was die Stimme angeht. Ich habe 2 Tage lang beim Stadtgeburtstag in München auf dem Marienplatz moderiert. Und es war sehr lang, aber auch sehr, sehr, sehr cool. Leichte Heiserkeit. Geschenkt. Geht wieder weg.

Bee Gees auf Arabella Bayern, Bayerns Musiksender. Die Brezen gehört zur Weißwurst. Der Senf muss süß sein und München ist teuer. Das sind so Gewissheiten bei uns in Bayern. Ja, aber von wegen. Ausgerechnet beim Weißwurst-Frühstück überrascht uns jetzt unsere Landeshauptstadt. Eine aktuelle Auswertung zeigt, für zwei Weißwürst mit Brezen und süßem Senf zahlen wir in München im Schnitt 4,84 Euro. Und damit liegt die Stadt sogar vor Städten wie zum Beispiel Schweinfurt in Unterfranken oder Hof in Oberfranken. Und ganz klar unter dem bayerischen Durchschnitt. Der liegt bei 7,10 Euro. Und jetzt festhalten, die teuerste Weißwurst als Frühstück, bestehend aus zwei Weißwürsten, Brezen und süßem Senf, gibt's in Aschaffenburg in Unterfranken für durchschnittlich 8,82 Euro. So, jetzt ist es noch lange nicht 12, das heißt, ideale Weißwurst-Frühstückzeit für den Fall, dass ihr zu einem kommt, wünsche ich euch einen guten Appetit. Und das hier sind Icehawks aus Australien. Hey Little Girl.

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5: Ein sonniger Montag ist das heute mit einer kleinen Ausnahme. In Franken, da kann es vereinzelt etwas wolkiger daherkommen. Und vor allen Dingen gibt es da am Nachmittag einzelne Schauer und teilweise Gewitter. Entsprechend die Temperaturen 15 Grad im Frankenwald, 23 Grad am wärmsten am Bodensee. Der Arabella Bayernwettertrend. Morgen am Dienstag ziehen ein paar hohe, kompakte, mittelhohe Wolken durch. Ansonsten ebenfalls wieder viel Sonne. Und Sonne vor allen Dingen zwischen Schwaben und Oberbayern, so Richtung Allgäu. Am Nachmittag in Franken ein paar gewitterige Schauer möglich.
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6: Schönen Vormittag, ich bin Ingmar aus der Arabella Bayern Verkehrszentrale und das ist aktuell los in Bayern auf den Straßen. Auf der B12 Kempten Richtung Buchlohe zwischen Kraftisried und der B472 bei Geisenried sind Holzbalken auf der Fahrbahn, hier unbedingt aufpassen. Auf der A73 Bamberg Richtung Nürnberg zwischen Bamberg Ost und Bamberg Süd immer noch ein defektes Auto auf dem Standstreifen, der ist deswegen auch blockiert. Und auf der A3 Nürnberg Richtung Passau zwischen Kirchroth und Straubing der rechte Fahrstreifen und der Standstreifen blockiert. Grund ist eine Wanderbaustelle, die geht noch heute bis 12 Uhr und zieht sich über die A3 Richtung Passau. 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

am Montagvormittag. Manchmal verliere ich fast selber den Überblick, für wen ich schon alle Songs geschrieben habe. Das sagt Albert Hammond von sich. Das ist der, der damals in den 70ern It Never Rains in Southern California geschrieben hat und gesungen hat. Und tatsächlich, es ist der helle Wahnsinn, wem er schon zu Riesenerfolgen verholfen hat. Whitney Houstons 88er Olympia-Hymne One Moment in Time von ihm. Tina Turner, I Don't Wanna Lose You von ihm. Und einer der größten Hits aus dem Jahr 87 geht ebenfalls auf sein Konto. Damals hat Albert Hammond für Starship Nothing's Gonna Stop Us Now geschrieben. Bis heute singt er die Nummer selber ganz gerne auf seinen Konzerten. Aber die Originalversion von Starship war damals bei uns in Deutschland immerhin auf Platz 3 der Charts auf Arabella Bayern.

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6: Ich bin Justin Hamm. Vor dem Wochenende gab es die Einigung. Nun haben Vertreter der EU-Abgeordneten der Reform offiziell zugestimmt. Es werden Änderungen bei den Fluggastrechten auf uns zukommen. Neu ist, Flugpreise müssen künftig inklusive Handgepäck angezeigt werden. Außerdem dürfen Airlines keine Gebühren von Eltern verlangen, damit Kinder im Flieger neben ihnen sitzen. Entschädigungen bei Verspätungen bleiben wie bisher. Je nach Flugstrecke gibt es ab 3 Stunden Verspätung 250 bis 600 Euro. Auch wenn es ein Abkommen zwischen den USA und dem Iran gibt, die Menschen im Iran dürfen nicht vergessen werden, warnt Bundestagsvizepräsident Nuripur. Er sagte der Rheinischen Post, ein Abkommen beseitigt weder die katastrophale Menschenrechtslage im Iran noch die Aggression des Regimes. Der Deal zwischen den USA und dem Iran sieht eine Verlängerung der Waffenruhe und eine Wiederöffnung der Straße von Hormuz vor. Politik, Verbände und vor allem Eltern diskutieren dieses Thema immer wieder. Social-Media-Verbot für Kinder, ja oder nein? Nach Australien will nun auch Großbritannien auf ein Verbot ab 16 Jahren setzen. Soziale Medien machten Kinder unglücklich, sagt Premier Starmer. Er kündigte auch konsequente Maßnahmen bei Gaming- und Livestreaming-Plattformen an. Das Mobilfunknetz in der EU wird mit speziellen Sicherheitsvorschriften vor Spionage und Sabotage geschützt. Für Heimnetzwerke gibt es keine entsprechenden Regeln, also für unsere WLAN-Router. Einige Hersteller fordern schärfere Kontrollen, Katrin Müller berichtet.
7: Der Marktanteil chinesischer Hersteller liegt bei knapp 40%. Da Telekommunikationsgeräte von außen über das Netzwerk aktualisiert und gewartet werden können, gibt es Sorgen, dass staatliche Stellen in China dieses Einfallstor für Spionage und sogar Sabotage nutzen könnten, um Netzwerke im Konfliktfall stillzulegen.
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8: Ziemlich schön, ziemlich sonnig ist es heute. In Bayern 10 bis 14 Sonnenstunden. Nur im Norden Frankens, da ziehen ein paar dichtere Wolken durch. Aber Schauer gibt es nur vereinzelt. Ansonsten bleibt es trocken, wenn auch einigermaßen windig. Temperaturen 15 Grad im Frankenwald, 23 Grad am Bodensee. Der Arabella Bayern Wettertrend morgen am Dienstag. Einige hohe, kompakte, mittelhohe Wolken, die da durchziehen. Ansonsten bleibt es bei viel Sonne. Am Nachmittag kann es in Franken etwas schauern.
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9: Schönen Mittag, ich bin Ingmar aus der Arabella Bayern Verkehrszentrale. Auf der B20 Straubing Richtung Burghausen zwischen Straubing und Eiterhofen. Achtung, hier ist ein defekter PKW auf der Fahrbahn und Personen auf der Fahrbahn, deswegen der Fahrstreifen aktuell auch blockiert. Dann im Kreis Miesbach auf der MB8 zwischen dem Abzweig nach Sonnenreuth und eben ein Unfall mit 2 Fahrzeugen, hier also auch aufpassen. Und auf der A99 München Nord Richtung München Südwest am Tunnel Aubing wurde die Höhenkontrolle ausgelöst. 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
8: Servus alle zusammen, es ist Montagmittag und bei euch in der Firma wahrscheinlich ähnlich wie bei uns. Alle reden über das 7:1 gestern Abend der deutschen Fußballnationalmannschaft gegen Curaçao. Und in Brasilien, da sagen sie jetzt, ja, jetzt wissen die in Curaçao auch, wie das ist, 1:7 gegen Deutschland zu verlieren, wie wir damals, 2014. Schön war das nicht, für uns war es umso schöner. Hier ist John Farnham, You're the Voice, euch einen schönen Montagmittag.

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1: Gerade reden wir noch vom 7:1-Sieg der deutschen Fußballnationalmannschaft und jetzt läuft's deswegen trotzdem nicht ganz rund. Für Hans aus Hof in Oberfranken. Die Deutschen haben gestern gewonnen. Der Hans war feiern und zwar in einer Wirtschaft und war als einer der Letzten draußen. Demnach war es sehr, sehr spät, weil sie noch weiter gefeiert haben. Und der braucht jetzt erstmal einen Wunschsong, der ihn richtig anschiebt. Ich soll entscheiden, welcher das ist. Das mache ich. Hier ist Paula Abdul und Straight Up auf Arabella Bayern.

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9: Ein echter Schönwettermontag. Viel Sonne bei uns in Bayern. Temperaturen am Nachmittag

0: zwischen 15 Grad. Im Frankenwalter ist es etwas wolkiger und 23 Grad am Bodensee. Insgesamt ein bisschen windig, aber meistens bleibt es trocken. Der Arabella Bayern Wettertrend. Morgen am Dienstag ziehen ein paar hohe, kompakte Wolken durch. Ansonsten auch da viel Sonne. Außerdem gibt es am Nachmittag in Franken ein paar gewittrige Schauer. Davon ab Temperaturen ganz ähnlich wie heute.
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2: Schönen Mittag, ich bin Ingmar aus der Arabella Bayern Verkehrszentrale und hier sind die wichtigsten Meldungen aktuell für euch in Bayern. Auf der A9 München Richtung Halle zwischen dem Dreieck Nürnberg und dem Kreuz Nürnberg Ost ein defekter LKW auf dem Standstreifen, der ist deswegen blockiert. Auf der A8 München Richtung Stuttgart zwischen dem Kreuz Ulm und Oberelchingen ein defekter PKW auf dem Standstreifen, hier deswegen logischerweise auch blockiert. Und auf der A3 Linz Richtung Passau zwischen dem Grenzübergang Suben und Pocking ein liegen gebliebenes Fahrzeug. Hier also unbedingt aufpassen. 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

Das ist Whitney Houston aus den 90ern. My Love Is Your Love auf Bayerns Musiksender im Mehrmusiksommer. Wobei, so richtig sommerlich war es eigentlich gar nicht in den vergangenen zwei Wochen bei uns in Bayern. Dauerregen, grau, viele Wolken, Hagel, Gewitter teilweise sogar mit dabei. Jetzt kommen die Good News zum Start in die neue Woche. Allerspätestens ab Mitte der Woche kommt endgültig und richtig gut der Sommer zurück. Und heute ist ja schon die Hälfte des Junis rum. 15. Juni, unglaublich. Wird also höchste Eisenbahn, dass der Sommer endlich mal wieder ein bisschen Gas gibt. Und das tut er zum Glück ganz bald. Also durchhalten und dann kommt der Sommer. Und hier ist Madness, Our House auf Arabella Bayern. Hallo.

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4: Ich bin Justin Hamm. Die Gesellschaft wird immer älter und damit gibt es auch immer mehr Demenzerkrankungen. Die AOK Bayern schlägt nun Alarm. Bis 2060 könnte sich die Zahl der Demenzkranken im Freistaat stark erhöhen, von 200.000 auf dann 340.000. Besonders hart trifft es demnach ländliche Regionen, vor allem Teile Unter- und Oberfrankens sowie Niederbayerns. Die gute Nachricht: Laut AOK kann einer Demenz oft vorgebeugt werden durch mehr Bewegung, weniger Rauchen und bessere Behandlung von Herz-Kreislauf-Erkrankungen. Nach jahrelangen Verhandlungen um Fluggastrechte in der EU ist nun klar, es bleibt bei den bisherigen Entschädigungszahlungen bei Verspätungen. Reisende haben damit weiterhin ab 3 Stunden Verspätung unter bestimmten Voraussetzungen Anspruch auf Geld. Vertreter des Europaparlaments haben sich nun offiziell dafür ausgesprochen. Zudem soll eine Sitzplatzreservierung für Kinder neben den Eltern künftig immer kostenlos sein. Außenminister Wadefuhl sieht in dem Rahmenabkommen zwischen den USA und dem Iran eine Chance für die gesamte Region. Der CDU-Politiker warnt aber vor voreiliger Euphorie. Die wichtigsten Punkte für ihn:
5: Es muss klar sein, dass die Straße von Hormuz für die Schifffahrt wieder frei befahrbar ist. Und natürlich muss das Verhandlungsziel in den nächsten 60 Tagen sein, dass wirklich gewährleistet ist, dass von dem Iran keine weitere Gefahr ausgeht und insbesondere keine nukleare Bewaffnung in der Zukunft zu befürchten ist.
4: So Minister Wadefuhl. Gewissheit über die Substanz der Einigung erwartet er erst im Verlauf der Woche. Der Bildungserfolg hängt in Deutschland nach wie vor vom Elternhaus ab. Das zeigt der neue Bildungsbericht von Ministerin Prien. Schon am Morgen hatte die CDU-Politikerin in der ARD von einer Bildungsschere gesprochen, die sich ab der Geburt bis zum 6. Lebensjahr öffne und danach nicht mehr kleiner werde. Prien will deshalb mehr auf frühkindliche Bildung setzen.
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6: So macht der Montag Spaß. Temperaturen am Nachmittag zwischen 15 Grad im Frankenwald, 23 Grad am Bodensee. Ganz viel Sonne gibt's nur im Frankenwald, in Teilen Frankens. Da sind die Wolken etwas dichter. Schauer gibt's aber nur vereinzelt. Der Arabella Bayern Wettertrend morgen relativ ähnlich. Ja, es ziehen ein paar hohe Schauerwolken durch, aber es gibt eben auch viel Sonne. Am Nachmittag kann es speziell in Franken kurz gewittern.
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7: Schönen Mittag, jetzt mit Ludwig aus der Arabella Bayern Verkehrszentrale mit den wichtigsten Verkehrshinweisen für euch aktuell in Bayern. Und da schauen wir ganz geschwind mal auf die B4 Erlangen Richtung Nürnberg zwischen der A3 Erlangen-Tennenlohe und der Würzburger Straße. Hier bitte vorsichtig sein in beiden Richtungen, da kommt euch ein Falschfahrer, also ein Geisterfahrer entgegen. Nicht überholen und vorsichtig auf beiden Richtungen. Ich wiederhole nochmal: B4 Erlangen Richtung Nürnberg zwischen der A3 Erlangen-Tennenlohe und Würzburger Straße. Hier vorsichtig sein wegen eines Falschfahrers. Dann A7 Ulm Richtung Würzburg zwischen Marktbreit und dem Kreuz Bibelried. 2 Kilometer Stau, da verliert ihr 17 Minuten und ein paar mehr. 21 Minuten dauert es länger auf der A99 München Südwest Richtung München Nord und zwar zwischen dem Dreieck München Allach und München Neuherberg. Hier 4 Kilometer Stau. 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
8: Alle irgendwie müde heute, oder? Servus alle zusammen am Montagmittag. Naja, das liegt wahrscheinlich an der Fußball-WM. Viele haben gestern Abend gefeiert. Das 7:1 der deutschen Nationalmannschaft, aber auch generell diese Anstoßzeiten, oder? Teilweise schaust du bis weit in die Nacht Fußball. Was das mit unserem Körper macht, müssen wir unbedingt drüber reden. Nach Chaka Khan, nach London Beat und nach den Dire Straits, Money for Nothing.
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Groovy, gute Laune, Chaka Khan, I'm Every Woman auf Arabella Bayern. Der Wecker heute Morgen, der war wahrscheinlich bei vielen so ein bisschen schmerzhafter als sonst. Nach dem deutschen WM-Spiel gestern Abend, ich sag nur 7:1 gegen Curaçao, da sind wahrscheinlich viele etwas länger vor dem Fernseher und anschließend mit Freunden zusammengesessen. Und genau das könnte in den kommenden Wochen etwas öfter passieren. Jetzt war ja gestern mit 19 Uhr noch ein relativ normaler Spielstart, was so

Zeit angeht. Das schaut aber bei den kommenden beiden deutschen Spielen anders aus. Das eine am kommenden Samstag, 22 Uhr gegen die Elfenbeinküste und die Woche drauf am Donnerstag, 22 Uhr gegen Ecuador. Jetzt gibt's eine aktuelle Umfrage der kaufmännischen Krankenkasse und die sagt, fast jeder Zweite bei uns in Deutschland möchte mindestens ein WM-Spiel live sehen. Ein Teil der Fans will sich auch die Partien anschauen, die erst um Mitternacht unserer Zeit angepfiffen werden. Und jetzt sagt diese Studie auch, naja, so eine kurze Nacht zwischendurch mal, das ist schon ganz okay. Also ich bin zum Beispiel hundemüde heute, aber bloß eben nicht dauerhaft. Das schadet dann dem Körper. Und besser als sich literweise mit Kaffee zuzuschütten, helfen am kommenden Tag dann frische Luft und ein bisschen Bewegung. Also für den Fall, dass ihr jetzt in der Mittagspause die Gelegenheit habt, ein bisschen frische Luft und Bewegung zu tanken, dann tut das. Den Soundtrack dazu, den gibt's von mir. Hier ist Billy Idol, Rebel Yell auf Arabella Bayern.

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7: Ein sonniger Montag ist das heute mit einer kleinen Ausnahme. In Franken, da kann es vereinzelt etwas wolkiger daherkommen. Und vor allen Dingen gibt es da am Nachmittag einzelne Schauer und teilweise Gewitter. Entsprechend die Temperaturen 15 Grad im Frankenwald, 23 Grad am wärmsten am Bodensee. Der Arabella Bayernwettertrend. Morgen am Dienstag ziehen ein paar hohe, kompakte, mittelhohe Wolken durch. Ansonsten ebenfalls wieder viel Sonne. Und Sonne vor allen Dingen zwischen Schwaben und Oberbayern, so Richtung Allgäu. Am Nachmittag in Franken ein paar gewitterige Schauer möglich.
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8: Schönen Mittag jetzt mit Ludwig aus der Arabella Bayern Verkehrszentrale. Und da schauen wir auf die A99 München Südwest Richtung München Nord. Da gibt es Blockabfertigung im

0: Allacher und im Aubinger Tunnel. Ordentlich Stau deshalb nach einem Unfall zwischen Kreuz München West und dem Dreieck Münchenfeld-Moching. 5 Kilometer Stau, hier verliert ihr eine Stunde. Und dann schauen wir auf die A93 Regensburg Richtung Holledau zwischen Regensburg-Pfaffenstein und dem Kreuz Regensburg. Hier 2 Kilometer Stau, der Zeitverlust bei 30 Minuten. 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

Das sind Michael Learns to Rock auf Arabella Bayern am Montagmittag. Bob Marley ist ein kleiner Jugendlicher auf Jamaika damals, der einfach nur gerne Radio hört. Das tut er zum Glück ja auch. Und er liebt die Musik, die in den 50ern in den USA im Radio so läuft. Also Ray Charles oder James Brown oder The Drifters. Und sowas will er auch. Also gründet er mit ein paar Freunden die Band The Wailing Wailers. Die Jungs, die nehmen ein paar Singles auf, die werden in Jamaika durchaus sowas ähnliches wie Musikgrößen, aber außerhalb Jamaikas kennt die kein Mensch. Und später konzentrieren sie sich eher auf die Musik aus ihrer Heimat, also die spielen Reggae und damit werden sie noch viel erfolgreicher. Und nach diversen Umbesetzungen nennt sich die Band am Ende Bob Marley and the Wailers und dann kommt der Durchbruch. Seinen größten Erfolg erreicht Bob Marley mit seiner Band im Jahr 1980. Mit Could You Be Loved räumt er in den USA ab und später dann weltweit. Und die Nummer, die hilft ganz massiv, dass Bob Marley

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1: Ich bin Justin Hamm. In Kitas und Schulen macht sich der Geburtenknick bemerkbar. Wie aus dem nationalen Bildungsbericht hervorgeht, sinkt die Zahl der in Kitas betreuten Kinder unter 3 Jahren erstmals auch in Westdeutschland. Ab dem Schuljahr 2027/28 seien abnehmende Schülerzahlen an den Grundschulen zu erwarten, auch weil weniger Menschen zuwandern als zuletzt. Aber auch wenn weniger Kinder nachkommen, rechnen die Experten weiter mit Betreuungslücken für unter 3-Jährige. Eine weitere Entwicklung der alternden Bevölkerung: Es gibt immer mehr Demenzerkrankungen. Die AOK Bayern sagt, bis 2060 verdoppelt sich die Zahl der Erkrankungen fast. Ländliche Gebiete trifft es demnach stärker als Städte. Der Prognose zufolge könnte der Anteil von Menschen mit Demenz etwa im Landkreis Kronach bei bis zu 4,1% liegen. Nach dem Rahmenabkommen zwischen den USA und dem Iran sinkt der Ölpreis. An den Spritpreisen hierzulande erkennt man diesen Trend noch nicht, sagt der ADAC. Niedrigere Ölpreise würden nicht im angemessenen Umfang weitergegeben, so die Experten. Das sollte rasch passieren. Ende des Monats läuft dann der Tankrabatt aus, dann wird es Stand jetzt ohnehin wieder teurer. Im EU-Parlament ist nun alles klar, die Reform der Fluggastrechte steht. Erstmal die wichtigste Nachricht für Passagiere: An den Entschädigungen für Verspätungen ändert sich nichts. Dieter Ebeling, welche Änderungen gibt es denn?
2: Künftig müssen im Netz alle Preise das Handgepäck enthalten, also Klarheit und Transparenz. Kleine Fortschritte am Rande: Schreibfehler in Namen auf Tickets können kostenlos korrigiert werden in Zukunft, und Kinder brauchen für Platzreservierung neben den Eltern nichts zu zahlen.
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3: Ja, das passt doch im Großen und Ganzen, oder? Jetzt am Nachmittag ziehen im Norden Frankens ein paar dichtere Wolken durch. Schauer gibt's, aber wenn, dann nur ganz vereinzelt. Ansonsten viel Sonne und Temperaturen zwischen 15 Grad im Frankenwald, 23 Grad, richtig schön warm am Bodensee mit ganz viel Sonne. Der Arabella Bayern Wettertrend: Morgen am Dienstag ziehen ein paar hohe, kompakte, mittlere Wolken durch. Ansonsten auch da viel Sonne, vor allen Dingen von Schwaben bis rüber nach Oberbayern. Am Nachmittag dann vor allen Dingen in Franken ein paar gewittrige Schauer. Am Abend sind die auch im Süden nicht ganz ausgeschlossen.
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4: Schönen Nachmittag jetzt mit Ludwig aus der Arabella Bayern Verkehrszentrale und den wichtigsten Verkehrshinweisen aktuell für euch in Bayern. Und das Motto lautet: Blockabfertigung im Tunnel. Wir schauen auf die A99 München Südwest Richtung München Nord. Da gibt's im Allacher Tunnel und im Aubinger Tunnel Blockabfertigung nach einem Unfall. Da staut sich dann im Verlauf zwischen München Lochhausen und Neuherberg 8 Kilometer Stau, der Zeitverlust bei 1 Stunde. Und dann Blockabfertigung auf der A93 Regensburg Richtung Holledau, und zwar sowohl im Tunnel Prüfening als auch im Pfaffenstein Tunnel. Und auch hier deshalb Stau, einmal A93 Weiden Richtung Holledau zwischen Regenstauf und Regensburg-Prüfening 4 Kilometer, der Zeitverlust eine 30 Minuten, verliert ihr auf der A93 Holledau Richtung Regensburg zwischen Bad Abbach und Regensburg-Kupfmühl hier 3 Kilometer Stau. 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
3: Ja, schon klar. Viele sind momentan mit Fußballschauen abends beschäftigt. Aber es gibt ja durchaus noch viel, viel mehr, was ihr unternehmen könnt bei uns in Bayern. Premium-Tipps gleich nach Jackson Browne, gleich nach Jennifer Page und nach Daryl Hall und John Oates. Out of Touch.

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1: Das wird ein ganz besonderes Sommerfest jetzt am Wochenende. Der bayerisch-chinesische Sommer in Dietfurt in der Oberpfalz. Am Samstag und Sonntag wird die Innenstadt zur bayerisch-chinesischen Flaniermeile. Mit Schmankerl, mit Musik, viel Programm. Auf drei Bühnen hört ihr auf der einen Seite klar bayerische, aber auf der anderen Seite auch chinesische Musik. Und am Sonntagnachmittag steigt der bayerisch-chinesische Triathlon. Und auch das ist schon mal was zum Vormerken fürs Wochenende. Da steigen die Dackel Open in Dachau in Oberbayern. An der Floßlände 3 am Samstag gibt's schon ein großes Programm mit Golf, mit Comedy, Foodtrucks, Public Viewing des WM-Spiels Deutschland gegen die Elfenbeinküste. Und am Sonntag wird's tierisch. Da gehen die Vierbeiner beim großen Dackelrennen an den Start. Los geht's gegen 9.30 Uhr. 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Und hier ist Bon Jovi, die 80er, Runaway auf Bayerns Musiksender.

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5: Jetzt am Nachmittag ziehen vor allen Dingen im Norden Frankens ein paar dichtere Wolken durch. Schauer gibt's vereinzelt, aber wirklich nur recht wenige. Ansonsten ist es überwiegend sonnig. 15 Grad im Frankenwald, 23 Grad am Bodensee. Das sind die Maxi-Werte. Der Arabella Bayern-Wetter-Trend. Morgen ein paar hohe, kompakte, mittlere Wolken. Ansonsten auch da viel Sonne. Vor allen Dingen von Schwaben bis rüber nach Oberbayern. Am Nachmittag ziehen dann allerdings ein paar gewitterige Schauer durch. Zuerst in Franken, zum Abend hin ist das auch im Süden nicht ganz ausgeschlossen.
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6: Schönen Nachmittag, ich bin Ingmar aus der Arabella Bayern Verkehrszentrale und das ist aktuell los in Bayern auf den Straßen. Auf der A95 Garmisch-Partenkirchen Richtung München ist der Beschleunigungsstreifen blockiert und zwar an der Einfahrt Wolfratshausen. Grund ist ein defekter LKW. Auf der A93 Holledau Richtung Regensburg zwischen Regensburg Süd und dem Kreuz Regensburg aktuell der linke Fahrstreifen blockiert. Grund sind Glasscherben auf der Fahrbahn, hier also unbedingt aufpassen zwischen Regensburg Süd und dem Kreuz Regensburg. Auf der A99 Autobahnring München von München Südwest Richtung München Nord zwischen München Freiham Mitte und Neuherberg, also am Aubinger und am Allacher Tunnel. 11 Kilometer Stau, deutlich über eine Stunde Zeitverlust hier, also großräumig umfahren.

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6: Ich bin Justin Hamm. Wie gut oder schlecht die eigenen Bildungschancen sind, hängt in Deutschland nach wie vor stark davon ab, wo und wie jemand aufgewachsen ist. Das zeigt einmal mehr der nationale Bildungsbericht. Bildungsministerin Prien beschrieb es so.
7: Die Bildungsschere ist zu, wenn ein Kind auf die Welt kommt und sie öffnet sich dann bis zur Einschulung und dann wird sie nur noch unwesentlich geschlossen.
6: Am schlechtesten stehen die Chancen demnach für Kinder von Alleinerziehenden oder mit Migrationshintergrund. Das EU-Parlament und die Mitgliedstaaten haben eine Reform der Fluggastrechte beschlossen.

0: Neu ist, Flugpreise müssen künftig inklusive Handgepäck angezeigt werden. Außerdem dürfen Airlines keine Gebühren von Eltern verlangen, damit Kinder im Flieger neben ihnen sitzen. Entschädigungen bei Verspätungen bleiben wie bisher. Je nach Flugstrecke gibt es ab 3 Stunden Verspätung 250 bis 600 Euro. Das Rahmenabkommen zwischen den USA und dem Iran zum Ende des Kriegs ist gerade erst verkündet. Schon spricht US-Präsident Trump neue Drohungen aus. Sollten die Atomverhandlungen mit Teheran scheitern, würden die USA den Iran wieder angreifen und, so Trump, zu Wächtern des Nahen Ostens werden. Das Abkommen soll am Freitag in der Schweiz unterzeichnet werden. Um Bayerns Dialekte zu retten, greifen Sprachpfleger zu künstlicher Intelligenz. Der Landesverein für Heimatpflege hat in München ein Projekt gestartet, das in den nächsten 3 Jahren KI im Bayerischen trainieren soll. Dabei soll darauf geachtet werden, dass es nicht nur ein Bayerisch gibt, sondern viele lokale und regionale Varianten. Betreut wird das Projekt von einem Sprachwissenschaftler der LMU München.
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2: Meistens braucht ihr eine Sonnenbrille bei uns in Bayern, jetzt am Montagnachmittag. Es gibt aber auch so 2, 3 Flecken, da braucht ihr einen Regenschirm. Zum Beispiel im nördlichen Franken. Da kann es vereinzelt regnen, entsprechend die Temperaturen 15 bis 23 Grad. Der Arabella Bayernwetter-Trend. Morgen am Dienstag ziehen ein paar hohe, kompakte Wolken durch. Es bleibt aber erstmal sonnig am Nachmittag. Allerdings speziell in Franken ein paar gewittrige Schauer. Die können eventuell Richtung Abend auch nach Süden ziehen.
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3: Schönen Nachmittag, ich bin Ingmar aus der Arabella Verkehrszentrale und das ist aktuell los auf den Straßen in Bayern. Auf der A6 Heilbronn Richtung Nürnberg zwischen Schwabach West und Schwabach Süd sind Reifenteile auf der Fahrbahn, hier also unbedingt aufpassen. Auf der A93 Holledau Richtung Regensburg zwischen Regensburg Süd und dem Kreuz Regensburg ist immer noch der linke Fahrstreifen blockiert. Grund sind Glasscherben auf der Fahrbahn und zwar von einem Bierlaster, der umgekippt ist. Auf der A99 Autobahnring München zwischen Germering Nord und Neuherberg. 10 Kilometer Stau inzwischen, deutlich über 1 Stunde Zeitverlust. Also wenn ihr könnt, unbedingt umfahren. Das zieht sich wirklich über die ganze A99 im Westen. Gute Fahrt und alle aktuellen Staus gibt's auch immer in der kostenlosen Arabella Bayern App.
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2: Schön, dass wir gemeinsam Richtung Nachmittag starten. Servus alle zusammen. Und das tun wir mit einem der größten Klassiker von Rod Stewart überhaupt. Damals aus den 70ern. Maggie May. Spiele ich euch gleich direkt nach dem größten Erfolg für die Four Non Blondes. What's up? Und los geht's mit Milli Vanilli, Blame It on the Rain.

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2: Wenn ihr an die Band Europe denkt, dann denkt ihr an The Final Countdown. Ist doch vollkommen klar. Geht wahnsinnig ab. Kein Silvester, keine gute Party ohne Final Countdown. Aber die Jungs, die konnten nicht immer nur hart, die konnten auch zart, wenn es drauf ankam. Ein paar Monate nach The Final Countdown haben sie nachgelegt mit einer Rockballade. Und die kommt live richtig gut. Hier sind Europe und Carrie auf Bayerns Musiksender.

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8: Mit Sophie Auerhahn. Grüß Gott. Die Gesellschaft wird immer älter und damit gibt es auch immer mehr Demenzerkrankungen. Die AOK Bayern schlägt deshalb Alarm. Bis 2060 könnte sich die Zahl der Erkrankungen im Freistaat von knapp 200.000 auf mehr als 340.000 erhöhen. Besonders hart trifft es ländliche Regionen, vor allem Teile Unter- und Oberfrankens sowie Niederbayerns. Die Daten von Schülern, Lehrkräften und Angestellten der Stadt München sind offenbar im Darknet gelandet. Über 120.000 Menschen könnten betroffen sein, das berichtet die Münchner Abendzeitung. Die Daten waren bei einer Servicefirma gespeichert. Die Kripo ermittelt jetzt mit einer Cybereinheit. Kurioser Polizeieinsatz gestern in Niederbayern. Nach einem Foul bei einem Fußballspiel der C-Jugend in Pfarrkirchen im Landkreis Rottal-Inn haben sich Eltern derart in die Haare bekommen, dass der Schiedsrichter das Spiel abbrechen musste. Die Polizei war vor Ort, um die Situation zu deeskalieren. 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Mehr Nachrichten für Bayern und die Welt wieder um voll.
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9: Viel Sonne und ein bisschen geht so bei uns in Bayern. Das geht so, das ist im nördlichen Franken, Teile des Frankenwaldes, dort nur so um die 15 Grad, das sind die Wolkendichte und da kann es auch mal nieseln. Ansonsten bis zu 23 Grad und ganz viel Sonne bei uns in Bayern. Der Arabella Bayern Wettertrend. Morgen am Dienstag ziehen ein paar hohe, kompakte Wolken durch. Ansonsten ist es erstmal ziemlich schön sonnig. Am Nachmittag in Franken ein paar Gewitter möglich, gegen Abend dann auch im Süden.
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10: Schönen Nachmittag, ich bin Ingmar aus der Arabella Bayern Verkehrszentrale und das ist aktuell los auf den Straßen in Bayern. Auf der A9 Nürnberg Richtung Halle zwischen Bad Steben und Rudolfstein eine ungesicherte Unfallstelle und zwar im Baustellenbereich. Hier ist der rechte Fahrstreifen blockiert. Dann auf der A93 Holledau Richtung Regensburg zwischen Regensburg Süd und dem Kreuz Regensburg immer noch der linke Fahrstreifen blockiert. Hier sind Glasscherben auf der Fahrbahn von einem Bierlaster, der umgekippt ist. Auf der A99 Autobahn Ring München zwischen München-Freiham-Mitte und München-Neuherberg. 11 Kilometer Stau.

0: über 50 Minuten Zeitverlust. Grund ist ein Unfall und Blockabfertigung im Tunnel Allach und Tunnel Aubing. 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

Schlusser und Close Encounters im Meermusiksommer hier auf Arabella Bayern. Von einem One-Hit-Wonder, Clouseau, zum nächsten Ashford & Simpson. Eine der berühmtesten Parkbänke in New York trägt eine Metallplakette. Darauf steht, Nick Ashford slept here, also Nick Ashford

0: hat hier mal geschlafen. Damals, 1964, ist dieser Nicholas Ashford obdachlos und übernachtet immer wieder auf genau dieser Parkbank. Durch einen Zufall lernt er bei einem Kirchenbesuch Valerie Simpson kennen. Und die beiden befreunden sich, singen später gemeinsam im Kirchenchor und dadurch schafft er es raus aus der Obdachlosigkeit. Die beiden entdecken so Stück für Stück ihre Liebe zur Musik, schreiben erste kleine Songs und werden später Songschreiber, unter anderem für die Supremes oder für Marvin Gaye. Aber ihren größten Solo-Erfolg auf eigene Rechnung, den haben sie gemeinsam 1984 mit Solid.
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8: Ich bin Justin Hamm. Bildungsministerin Prien hat den neuen Bildungsbericht vorgestellt. Zwei Trends bestätigen sich. Die Kompetenzen in Lesen, Mathe und Naturwissenschaften werden insgesamt schwächer und Bildung bleibt für Kinder eine Frage der sozialen Herkunft. Der Bericht zeigt zudem, die Zahlen neuer Kinder an Kitas und Grundschulen sinkt. Ronny Tochau ordnet ein.
9: Durch den Geburtenknick sinkt die Zahl der zu betreuenden Kinder, noch bedeutet das aber keine spürbare Entlastung des Systems. Denn in den Kitas gibt es noch viele Personallücken und in Grundschulen erfordert der neue Rechtsanspruch auf eine ganztägige Betreuung viele Ressourcen.
8: Nach dem Rahmenabkommen zwischen den USA und dem Iran sinkt der Ölpreis. An den Spritpreisen hierzulande erkennt man diesen Trend aber noch nicht, sagt der ADAC. Niedrigere Ölpreise würden nicht im angemessenen Umfang weitergegeben, so die Experten. Ende des Monats läuft zudem der Tankrabatt aus, dann wird es Stand jetzt ohnehin wieder teurer. Weil es immer mehr Anschläge auf kritische Infrastruktur gibt, wollen die Innenminister der Bundesländer jetzt reagieren. Und zwar mit einer Notreserve für Bau- und Reparaturmaterial. Wie die Rheinische Post berichtet, soll das Thema bei der Innenministerkonferenz sein, die morgen startet. Konkret geht es darum, wichtige Bauteile für Stromnetze zu lagern, damit schnell reagiert werden kann. Augsburgs Perlachturm ist gerade von innen komplett leer. Die alte Stahlbetontreppe im Inneren des 70 Meter hohen Wahrzeichens ist jetzt für die Sanierung herausgenommen worden. Rund 9 Millionen Euro kostet die Modernisierung des 400 Jahre alten Turms. Bis Herbst 2027 soll er fertig und wieder für Besucher geöffnet sein.
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10: Ja, das passt doch im Großen und Ganzen, oder? Jetzt am Nachmittag ziehen im Norden Frankens ein paar dichtere Wolken.

0: durch. Schauer gibt's, aber wenn, dann nur ganz vereinzelt. Ansonsten viel Sonne und Temperaturen zwischen 15 Grad im Frankenwald, 23 Grad, richtig schön warm am Bodensee mit ganz viel Sonne. Der Arabella Bayern Wettertrend morgen am Dienstag, ziehen ein paar hohe, kompakte, mittlere Wolken durch. Ansonsten auch da viel Sonne, vor allen Dingen von Schwaben bis rüber nach Oberbayern. Am Nachmittag dann vor allen Dingen in Franken ein paar gewittrige Schauer. Am Abend sind die auch im Süden nicht ganz ausgeschlossen.
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2: Schönen Nachmittag, ich bin Ingmar aus der Arabella Bayern Verkehrszentrale mit den wichtigsten Meldungen aktuell. Auf der A99, also auf dem Autobahnring München Südwest Richtung München Nord, zwischen dem Dreieck München Südwest und München Neuherberg, immer noch 10 Kilometer Stau, das zieht sich ja schon über den ganzen Nachmittag hinweg. Zeitverlust inzwischen abfallend, wir sind noch bei über einer halben Stunde, also immer noch umfahren wird empfohlen. Dann auf der A99 nochmal auf dem Autobahnring, aber auf der anderen Seite, zwischen dem Kreuz Ost und H, Gefahr durch eine ungesicherte Unfallstelle. Hier ist der Standstreifen blockiert und Achtung, es sind Fahrzeugteile auf der Fahrbahn. Und dann noch auf der A9 Nürnberg Richtung Halle, zwischen Bad Steben und Rudolfstein, ebenfalls eine ungesicherte Unfallstelle. Hier ist der rechte Fahrstreifen blockiert, das Ganze ist im Baustellenbereich. Ich wünsche euch eine gute Fahrt und alle aktuellen Staus gibt's immer in der kostenlosen Arabella Bayern App.
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0: Wenn das Wetter passt, dann sind Konzerte Open Air ja was ganz Tolles. Und Picknicks irgendwie auch. Wieso nicht mal beides kombinieren? Wo das besonders gut geht? Einen ganz wunderbaren Tipp für euch habe ich gleich. Aber zuerst CCR, Eros Ramazzotti zusammen mit Tina Turner und Opus. Life is Life.

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1: Am Wochenende lasst ihr Blumen sprechen. In Traunstein in Oberbayern, da sind von Freitag bis Sonntag die Rosentage. Mit Vorträgen, Musik, Kutschfahrten und klar, natürlich ganz vielen Rosen. Am Freitag von 12 bis 19 Uhr, Samstag und Sonntag, sind die Rosentage noch länger geöffnet. Eintritt 9 Euro, alle unter 18 kommen kostenlos rein. Und am Sonntag haben auch die Geschäfte geöffnet. Im Traunsteiner Stadtgebiet ist verkaufsoffener Rosensonntag. Und noch ein Tipp für Sonntag, Open-Air-Konzerte unter freiem Himmel. Und das völlig kostenlos, das erlebt ihr im Juni bei den APC-Picknick-Konzerten im Cambodunum in Kempten im Allgäu. Diesen Sonntag ab 12:30 wird der Bereich vor der Taberna zur kleinen Freiluftbühne. Da gibt's einen Mix aus funky, groovigen und lyrischen Songs. Und eine Woche drauf, am 28. Juni, sorgen die Italo-Boys für Urlaub. Und bei sehr schlechtem Wetter fallen die Picknickkonzerte dann leider aus. Also Daumen drücken, dass das Wetter gut wird. 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
3: Sophie Auerhahn, grüß Gott. Wie geht es weiter mit den Kliniken in Bayern nach der Krankenhausreform? Das wurde heute in Haar im Landkreis München beim Bayerischen Krankenhausgipfel beraten. Verdi Bayern und die Bayerische Krankenhausgesellschaft sind sich einig. Der Bund muss nachbessern und die Länder dürfen dieses Gesetz nicht einfach abnicken. Eines der bekanntesten Wahrzeichen Schwabens ist derzeit komplett hohl. Der 400 Jahre alte Perlachturm am Augsburger Rathausplatz wird für rund 9 Millionen Euro von Grund auf saniert. Dafür wurde die Stahlbetontreppe im Inneren des Turms herausgenommen. Dadurch ist der rund 70 Meter hohe Turm laut Stadt aktuell leer. Und noch die gute Bayern-Nachricht. Seit heute steigen wieder Zehntausende Bayern fürs Klima aufs Radl um. Das Stadtradeln ist heute unter anderem in München und Nürnberg losgegangen. Bei der 3-wöchigen Aktion versuchen die Teilnehmer, möglichst viele Kilometer mit dem Fahrrad zurückzulegen. 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Mehr Nachrichten für Bayern und die Welt wieder um voll.
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4: Jetzt am Nachmittag ziehen vor allen Dingen im Norden Frankens ein paar dichtere Wolken durch. Schauer gibt's vereinzelt, aber wirklich nur recht wenige. Ansonsten ist es überwiegend sonnig. 15 Grad im Frankenwald, 23 Grad am Bodensee. Das sind die Maxi-Werte. Der Arabella Bayern-Wetter-Trend. Morgen ein paar hohe, kompakte, mittlere Wolken. Ansonsten auch da viel Sonne. Vor allen Dingen von Schwaben bis rüber nach Oberbayern. Am Nachmittag ziehen dann allerdings ein paar gewitterige Schauer durch. Zuerst in Franken, zum Abend hin ist das auch im Süden nicht ganz ausgeschlossen.
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5: Schönen Feierabend, ich bin Ingmar aus der Arabella Bayern Verkehrszentrale und das ist aktuell los auf den Straßen in Bayern. Auf der A95 München Richtung Garmisch zwischen Penzberg und Sindelsdorf aktuell die Fahrbahn gesperrt, eine Umleitung ist eingerichtet, Grund ist eine ungesicherte Unfallstelle. Auf der A9 Nürnberg Richtung Halle bzw. Richtung Leipzig zwischen Weidensees und Pegnitz ein Holzteil auf der Fahrbahn, deswegen der rechte Fahrstreifen aktuell blockiert. Und auf der A93 Regensburg Richtung Weiden zwischen Schwarzenfeld und Naburg. Hier gab es einen Unfall mit mehreren Fahrzeugen. Die Feuerwehr regelt aktuell den Verkehr. Rettungsfahrzeuge sind vor Ort. Die A93 zwischen Schwarzenfeld und Naburg deswegen aktuell gesperrt. 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

Sonnigen Montagnachmittag, hier ist Arabella Bayern. Sperrige VHS-Videokassetten, das war mal so ziemlich das Heißeste, was technisch möglich war. Erinnert ihr euch? Ich mich schon. Die Jungs um das Musikprojekt TransX aus Kanada, die sind Anfang der 80er so dermaßen von der damals neuen Videotechnik begeistert, dass sie einen Song darüber schreiben, Living on Video. Das Kuriose ist, weil sie aus dem französischsprachigen Teil Kanadas kommen, schreiben sie den Songtext ursprünglich nur auf Französisch. Und da heißt die Nummer Vivre sur Video. Erst später schreiben sie dann einen englischen Text. Und wer ganz genau hinhört, hört beim Gesang trotzdem den französischen Akzent ziemlich deutlich raus. Der eigentliche Star dieser Nummer ist aber Lori Ann Gill. Sie ist Model und Background-Sängerin. Und nachdem sie im Video auftritt, bekommt sie Fanpost und Heiratsanträge en masse. Verdient hat sie kaum was dran, aber berühmt geworden ist sie mit TransX und Living on Video. 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
5: Ich bin Justin Hamm. In Kitas und Schulen macht sich der Geburtenknick bemerkbar. Wie aus dem nationalen Bildungsbericht hervorgeht, sinkt die Zahl der in Kitas betreuten Kinder unter 3 Jahren erstmals auch in Westdeutschland. Ab dem Schuljahr 2027/28 seien abnehmende Schülerzahlen an den Grundschulen zu erwarten, auch weil weniger Menschen zuwandern als zuletzt. Aber auch wenn weniger Kinder nachkommen, rechnen die Experten weiter mit Betreuungslücken für unter 3-Jährige. Die Ausweitung der Mütterrente bleibt. Das hat Bayerns Ministerpräsident Söder klargemacht. Die Mütterrente sei ein kleiner Beitrag mit großer Gerechtigkeitswirkung. Dennoch hat der CSU-Chef im Ringen um umfassende Sozial- und Steuerreformen in Deutschland Kompromissbereitschaft von allen Seiten gefordert. Deutschlands Kommunen kommen bei der Wärmeplanung gut voran, so das Fazit des Kompetenzzentrums Kommunale Wärmewende in Halle. Die 80 größten Städte mit über 100.000 Einwohnern werden ihre Wärmepläne demnach bis Mitte 2026 fertig haben. Bei den mittelgroßen Kommunen arbeiten oder sind schon rund 80% aktiv dabei. Und selbst bei den kleinen Gemeinden, das ist der Großteil, ist bereits über die Hälfte im Prozess. Bei der Fußball-WM in Nordamerika steigt heute der amtierende Europameister ein. Spanien trifft um 18 Uhr auf die Kapverdischen Inseln. Die Favoritenrolle ist klar, aber Spaniens Trainer De La Fuente warnt, Kap Verde könne eine der Überraschungen des Turniers werden. Und es ist nicht die einzige Partie. Heute Abend ab 21 Uhr spielt Belgien gegen Ägypten.
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6: Meistens braucht ihr eine Sonnenbrille bei uns in Bayern, jetzt am Montagnachmittag. Es gibt aber auch so 2-3 Flecken, da braucht ihr einen Regenschirm. Zum Beispiel im nördlichen Franken. Da kann es vereinzelt regnen, entsprechend die Temperaturen 15 bis 23 Grad. Der Arabella Bayern-Wettertrend. Morgen am Dienstag ziehen ein paar hohe, kompakte Wolken durch. Es bleibt aber erstmal sonnig am Nachmittag. Allerdings speziell in Franken ein paar gewittrige Schauer. Die können eventuell Richtung Abend auch nach Süden ziehen.
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7: Schönen Feierabend jetzt mit Ludwig aus der Arabella Bayern Verkehrszentrale. Hier mit den wichtigsten Verkehrshinweisen aktuell für euch in Bayern. Wir schauen erstmal auf die A7 Fulda Richtung Würzburg zwischen dem Dreieck Schweinfurt-Werneck und

0: Gramschatzer Wald. Hier ist die Richtungsfahrbahn blockiert. Da hat es einen Unfall gegeben. Polizei ist schon unterwegs. Dann gibt es an einigen Orten eine Blockabfertigung. Und zwar auf der A99 München Südwest Richtung München Nord. Einmal im Tunnel Aubing und auch wieder im Tunnel Allach. Und das gleiche Spiel, also auch Blockabfertigung. Auch auf der A93 Regensburg Richtung Holledau im Tunnel Prüfening. Und apropos Regensburg, gucken wir noch auf die A93 Regensburg Richtung Weiden zwischen Schwarzenfeld und Naburg. Da hat es einen Unfall mit mehreren Fahrzeugen gegeben. Die Feuerwehr ist auch schon vor Ort und auch der Rettungsdienst. Das Ganze kann aber noch ein bisschen dauern. 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
2: Schönen Nachmittag hier bei uns auf Arabella Bayern. Paula kommt aus Passau in Niederbayern und war gerade ein Fußballtrikot kaufen. Und zwar das dunkelblaue Auswärtstrikot der deutschen Nationalmannschaft. Nach dem Sieg am Wochenende braucht sie unbedingt auch ein Trikot. Und das Deutschland-Trikot gefällt ihr am besten, hat sie geschrieben über unseren Studio-Chat. Ihr könnt auch gerne schreiben, zum Beispiel, falls ihr einen Geschafft-Hit hören wollt, euren ganz persönlichen, dann jetzt reinklicken auf arabella-bayern.de. Geschafft-Hit gleich nach Gloria Gaynor, nach Take That und Joan Jett, I Love Rock'n'Roll.

Der ist geschafft Hit. Euer Feierabendsong auf Arabella Bayern. Christina ist hin und her gerissen. In der vergangenen Woche ist sie von Bayreuth in Oberfranken nach Hamburg gefahren, hat eine Freundin besucht und die beiden waren auf dem Foreigner-Konzert Open Air im Stadtpark. Das war schon ganz okay, schreibt Christina über unseren Studio-Chat auf arabella-bayern.de. Aber so richtig toll war es eben auch nicht. Es ist halt kein einziges Originalmitglied der Band mehr mit dabei und das spürst du schon irgendwie. Es war nicht ganz so, wie ich dachte, dass es wird. Und deswegen wünsche ich mir von euch jetzt Foreigner und zwar original mit I Don't Wanna Live Without You. Wird gemacht, Christina. I

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6: Mit Sophie Auerhahn. Guten Abend. Die Gesellschaft wird immer älter und damit gibt es auch immer mehr Demenzerkrankungen. Die AOK Bayern schlägt deshalb Alarm. Bis 2060 könnte sich die Zahl der Erkrankungen im Freistaat von knapp 200.000 auf mehr als 340.000 erhöhen. Besonders hart trifft es ländliche Regionen, vor allem Teile Unter- und Oberfrankens sowie Niederbayerns. Die Daten von Schülern, Lehrkräften und Angestellten der Stadt München sind offenbar im Darknet gelandet. Über 120.000 Menschen könnten betroffen sein, das berichtet die Münchner Abendzeitung. Die Daten waren bei einer Servicefirma gespeichert. Die Kripo ermittelt jetzt mit einer Cybereinheit. Kurioser Polizeieinsatz gestern in Niederbayern. Nach einem Foul bei einem Fußballspiel der C-Jugend in Pfarrkirchen im Landkreis Rottal-Inn haben sich Eltern derart in die Haare bekommen, dass der Schiedsrichter das Spiel abbrechen musste. Die Polizei war vor Ort, um die Situation zu deeskalieren. 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
7: Viel Sonne und ein bisschen geht so bei uns in Bayern. Das geht so, das ist im nördlichen Franken, Teile des Frankenwaldes, dort nur so um die 15 Grad, das sind die Wolkendichte und da kann es auch mal nieseln. Ansonsten bis zu 23 Grad und ganz viel Sonne bei uns in Bayern. Der Arabella Bayern-Wettertrend. Morgen am Dienstag ziehen ein paar hohe, kompakte Wolken durch. Ansonsten ist es erstmal ziemlich schön sonnig. Am Nachmittag in Franken ein paar Gewitter möglich, gegen Abend dann auch im Süden.
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8: Schönen Feierabend jetzt mit Ludwig in der Arabella Bayern Verkehrszentrale. Und hier sind die wichtigsten Verkehrshinweise aktuell für euch in Bayern. A6 Heilbronn Richtung Nürnberg zwischen Schnelldorf und Feuchtwangen Nord. 3 Kilometer Stau, der Zeitverlust bei 50 Minuten. Dann immer noch Blockabfertigung auf der A93 Regensburg Richtung Holledau. Und zwar einmal im Tunnel Prüfening und im Pfaffenstein-Tunnel. Deswegen auch Stau auf der A93 zwischen Schwarzenfeld und Naburg. Da hat es einen Unfall mit mehreren Fahrzeugen gegeben. Die Feuerwehr und die Rettungskräfte sind schon vor Ort. Und wir schauen noch auf die A94 München Richtung Passau zwischen Malching und Kirchham. Hier in beiden Richtungen der Tunnel gesperrt. Da wurde die Höhenkontrolle ausgelöst. Und zu guter Letzt gibt es aber gute Nachrichten von der A99 München Südwest Richtung München Nord. Da gab es ja auch Probleme, nämlich Blockabfertigung im Tunnel Aubing. Da hat sich jetzt der Verkehr wieder normalisiert. 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

geht das gut vorwärts. Ideal zum Start Richtung Feierabend. Culture Beat und Mr. Vane auf Arabella Bayern. Ob edler Riesling oder feiner Silvaner, die bayerischen Winzer, die haben gerade allen Grund zur Freude, denn 2025 war ein gutes Weinjahr. Mehr als die Hälfte aller Weine aus dem Freistaat waren im vergangenen Jahr Prädikatsweine, schreibt jedenfalls das Landesamt für Statistik in Fürth. Und obwohl das Wetter jetzt nicht immer ideal war, war am Ende sogar mehr Wein im Keller als im Vorjahr. So, und falls ihr es jetzt nicht bei grauer Theorie belassen wollt, noch bis zum Samstag ist das Hofschoppenfest im Innenhof des Bürgerspitals in Würzburg. Viel fränkischer Wein, feine Schmankerl, Lounge-Musik, richtig schön und atmosphärisch. Na dann, Prost! Wir sind The Hooters und All You Zombies. Arabella Bayern am Montagnachmittag.

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8: Ich bin Justin Hamm. Bildungsministerin Prien hat den neuen Bildungsbericht vorgestellt. Zwei Trends bestätigen sich. Die Kompetenzen in Lesen, Mathe und Naturwissenschaften werden insgesamt schwächer und Bildung bleibt für Kinder eine Frage der sozialen Herkunft. Der Bericht zeigt zudem, die Zahl neuer Kinder an Kitas und Grundschulen sinkt. Ronny Tochau ordnet ein.
9: Durch den Geburtenknick sinkt die Zahl der zu betreuenden Kinder, noch bedeutet das aber keine spürbare Entlastung des Systems. Denn in den Kitas gibt es noch viele Personallücken und in Grundschulen erfordert der neue Rechtsanspruch auf eine ganztägige Betreuung viele Ressourcen.
8: Eine weitere Entwicklung der alternden Bevölkerung. Es gibt immer mehr Demenzerkrankungen. Die AOK Bayern sagt, bis 2060 verdoppelt sich die Zahl der Erkrankungen fast. Ländliche Gebiete trifft es demnach stärker als Städte. Der Prognose zufolge könnte der Anteil von Menschen mit Demenz etwa im Landkreis Kronach dann bei bis zu 4,1% liegen. Vor dem Wochenende gab es die Einigung, nun haben Vertreter der EU-Abgeordneten der Reform offiziell zugestimmt, es werden Änderungen bei den Fluggastrechten auf uns zukommen. Neu ist, Flugpreise müssen künftig inklusive Handgepäck angezeigt werden. Außerdem dürfen Airlines keine Gebühren von Eltern verlangen, damit Kinder im Flieger neben ihnen sitzen. Bei den Entschädigungen, bei Verspätungen gibt es keine Änderungen. Ein Brandenburger AfD-Kommunalpolitiker darf vorerst nicht in den gehobenen Berliner Kriminalpolizeidienst eingestellt werden. Das hat das Berliner Verwaltungsgericht im Eilverfahren entschieden. Der frühere AfD-Fraktionsvorsitzende hatte eine vorläufige Zusage erhalten, die Berlin später zurückzog, wegen Zweifeln an seiner Verfassungstreue. Die AfD Brandenburg ist als gesichert rechtsextrem eingestuft.
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10: Da geht ein meistens schön sonniger Tag langsam auf die Zielgerade. Schauen wir gleich auf morgen. Der Arabella Bayern Wettertrend. Morgen am Dienstag ziehen ein paar hohe, kompakte, aber harmlose Wolken durch. Und vor allen Dingen von Schwaben bis rüber nach Oberbayern bleibt es sonnig. Am Nachmittag in Franken, ja, da sind dann ein paar gewittrige Schauer möglich. Zum Abend hin auch im Süden. Und das Ganze bei Maxiwerten zwischen 19 und 24 Grad.
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11: Schönen Feierabend, jetzt mit Ludwig Haas aus der Arabella Bayern Verkehrszentrale und mit den wichtigsten Verkehrsinweisen aktuell für euch in Bayern. Da schauen wir erstmal auf die B388 Passau Richtung Linz zwischen der B12, der neuen Ilzbrücke und dem Ortsausgang. Da hat es einen Unfall.

0: mit mehreren Fahrzeugen gegeben. Hier vorsichtig sein, da sind auch Personen auf der Fahrbahn. Dann schauen wir rüber auf die A6 Heilbronn Richtung Nürnberg zwischen Schnelldorf und Aurach. Hier 4 Kilometer Stau, der Zeitverlust 40 Minuten und eine halbe Stunde dauert es länger, wenn ihr unterwegs seid auf der A92 München Richtung Deggendorf und zwar zwischen dem Kreuz Neufahrn und Freising Süd. Hier 4 Kilometer Stau. 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
2: Es sind gerade mal 2 Zahlen. 7 und 1. Aber die beiden Zahlen sagen ziemlich viel aus, finde ich persönlich. 7:1 hat die deutsche Fußballnationalmannschaft am Abend gegen Curaçao gewonnen. Und auch knapp 24 Stunden später gibt es nur dieses eine Thema bei ganz vielen. Wie die Fans das erlebt haben, wir lassen es gleich nochmal auflegen. Nach ABBA, nach Tom Petty and the Heartbreakers und Laura Branigan, Gloria. Gloria.

0: 7:1, der helle Wahnsinn. Auch knapp 24 Stunden nach diesem Wahnsinnsauftakt für unsere Jungs. Bei der Fußball-WM gibt es bei vielen nur dieses eine Thema. 7:1 am Abend gegen Curaçao und viele waren komplett on fire.
1: Solider Sieg, würde ich sagen. Ja? Eine Unsicherheit. Ansonsten eine Hammer-Stimmung, Hammer-Spiel. Was will man mehr? Ich sehe uns schon im Finale.
2: Super ist die Stimmung!
3: Grandios. Vor allem war es gut, dass so viel Torik vorhin sind.
4: Wir werden Weltmeister.
0: Ja, das werden wir sehen, aber es schaut zumindest für den Start momentan ziemlich gut aus. Am Samstag die nächste Partie. Um 22 Uhr ist Anpfiff zum Spiel Deutschland gegen Elfenbeinküste. Und auch da halten wir euch ständig auf dem Laufenden, was es so Aktuelles rund ums deutsche Team gibt. Arabella Bayern, Bayerns Musiksender mit Elton John. Euch einen schönen Abend. Erster!

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3: Sophie Auerhahn, guten Abend. Wie geht es weiter mit den Kliniken in Bayern nach der Krankenhausreform? Das wurde heute in Haar im Landkreis München beim Bayerischen Krankenhausgipfel beraten. Verdi Bayern und die Bayerische Krankenhausgesellschaft sind sich einig. Der Bund muss nachbessern und die Länder dürfen dieses Gesetz nicht einfach abnicken. Eines der bekanntesten Wahrzeichen Schwabens ist derzeit komplett hohl. Der 400 Jahre alte Perlachturm am Augsburger Rathausplatz wird für rund 9 Millionen Euro von Grund auf saniert. Dafür wurde die Stahlbetontreppe im Inneren des Turms herausgenommen. Dadurch ist der rund 70 Meter hohe Turm laut Stadt aktuell leer. Und noch die gute Bayern-Nachricht. Seit heute steigen wieder Zehntausende Bayern fürs Klima aufs Radl um. Das Stadtradeln ist heute unter anderem in München und Nürnberg losgegangen. Bei der dreiwöchigen Aktion versuchen die Teilnehmer, möglichst viele Kilometer mit dem Fahrrad zurückzulegen. 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
4: Da geht ein meistens schön sonniger Tag langsam auf die Zielgerade. Schauen wir gleich auf morgen. Der Arabella Bayern Wettertrend. Morgen am Dienstag ziehen ein paar hohe, kompakte, aber harmlose Wolken durch. Und vor allen Dingen von Schwaben bis rüber nach Oberbayern bleibt es sonnig. Am Nachmittag in Franken, ja, da sind dann ein paar gewittrige Schauer möglich. Zum Abend hin auch im Süden. Und das Ganze bei Maxiwerten zwischen 19 und 24 Grad.
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5: Schönen Feierabend jetzt mit Ludwig aus der Arabella Bayern Verkehrszentrale und mit den wichtigsten Verkehrshinweisen aktuell für euch in Bayern. Da schauen wir erstmal auf die B388 Passau Richtung Linz. Zwischen der B12, der neuen Ilsbrücke und dem Ortsausgang, da hat es einen Unfall mit mehreren Fahrzeugen gegeben. Da sind immer noch Personen auf der Fahrbahn unterwegs, also hier bitte vorsichtig sein. Dann A6 Heilbronn Richtung Nürnberg zwischen Schnelldorf und Aurach. 5 Kilometer Stau, der Zeitverlust bei 40 Minuten und nochmal Vorsicht geboten, und zwar auf der B20 Straubing Richtung Pilsen zwischen Wolfgang Zell und Ascha. Auch hier hat es einen Unfall gegeben. 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

Guten Abend hier auf Arabella Bayern im Mehrmusiksommer. Die Stimmung ist komplett gechillt. Damals im Frühsommer 85 in New York. Die Straßencafés sind voll, im Central Park wird gejoggt und gegrillt. Das Wetter ist überragend. Und die Simple Minds, die lassen sich von dieser Stimmung inspirieren. Sie suchen nach neuen Songs und vor allem Sänger Jim Kerr ist kaum zu bremsen. Zum einen will er nach Don't You Forget About Me einen noch größeren Erfolg und das stachelt ihn an. Und zum Zweiten ist er gerade frisch verheiratet mit Chrissy Hynde, der Sängerin der Pretenders. Und beides zusammen setzt in ihm unglaubliche Kräfte frei. Und diese positive Stimmung fördert seine Kreativität. Die Jungs schreiben Alive and Kicking für ihr neues Album, mit dem sie tatsächlich noch erfolgreicher und endgültig zu Superstars werden. Ich bin Uli Florl, wünsche euch einen schönen Abend.

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5: Ich bin Helen Martin. Bundeskanzler Merz hat die Einigung zwischen dem Iran und den USA begrüßt. Das Abkommen könne die Weltwirtschaft stärken und die Region stabilisieren, müsse aber schnell umgesetzt werden, so Merz. Die Straße von Hormus müsse dauerhaft für die Schifffahrt offen bleiben und Deutschland sei bereit, dabei mitzuhelfen.
6: Wir wollen uns mit unseren Partnern bei der Gewährleistung freier Schifffahrt in der Straße von Hormus auch engagieren. Dazu werden wir in Evian mit den Vereinigten Staaten, mit Präsident Trump, mit den europäischen Partnern und den Staaten der Region beraten.
5: Merz ist heute ins französische Evian gereist, wo ab dem Abend der G7-Gipfel steigt. Die Spitzensteuer soll später greifen, die Reichensteuer soll steigen. Das sind die Vorschläge von Bundesfinanzminister Klingbeil für die geplante Reform der Einkommenssteuer. Wie der Spiegel schreibt, sehen beide Pläne vor, dass der Spitzensteuersatz von 42% erst ab einem höheren Einkommen als bisher greift. Derzeit liegt die Grenze bei rund 70.000 Euro. Gegenfinanziert werden soll das durch eine höhere Reichensteuer. Die Entlastung für Steuerzahler läge je nach Variante bei 10 oder 20 Milliarden Euro. Nach monatelangen Verzögerungen will das bayerische Raumfahrt-Startup ESA Aerospace seine Rakete zum zweiten Testflug abheben lassen. Gestartet wird um 22 Uhr von einem norwegischen Weltraumbahnhof. Zuvor hatte das Unternehmen aus Ottobrunn bei München 3 Startversuche verschieben müssen. ESA Aerospace will Europa unabhängiger von US-Raketen machen. 4.300 Athletinnen und Athleten betteln sich im Saarland in den kommenden Tagen in 27 Sportarten, und zwar bei den nationalen Sommerspielen der Special Olympics. Den Auftakt für das inklusive Sportfest macht heute Abend die Eröffnungsfeier, bei der die Special Olympics Flamme entzündet wird.
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7: Das war der Start in eine tolle Sommerwoche. Der Abend hat noch ein paar Sonnenstrahlen für uns übrig. Heute Nacht wird's dann meist sternenklar und trocken. Der Arabella Bayern Wettertrend. Morgen bleibt's vor allem im Süden Bayerns freundlich. Am Nachmittag ziehen dann von Franken her einige gewitterige Schauer durch Bayern durch. Dafür steigen aber die Temperaturen deutlich an. Zwischen 19 und 24 Grad erwarten uns. Der Mittwoch bringt neben ein paar Wolken einiges an Sonne. Dazu wird es sommerlich warm. Sonnig und hochsommerlich warm geht's dann auch am Donnerstag weiter. Und das bei badetauglichen 28 bis 32 Grad.
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8: Schönen Feierabend jetzt mit Ludwig aus der Arabella Bayern Verkehrszentrale und mit den wichtigsten Verkehrshinweisen aktuell für euch in Bayern. Da schauen wir erstmal auf die B388 Passau Richtung Linz. Zwischen der B12, der neuen Ilsbrücke und dem Ortsausgang, da hat es einen Unfall mit mehreren Fahrzeugen gegeben. Da sind immer noch Personen auf der Fahrbahn unterwegs, also hier bitte vorsichtig sein. Dann A6 Heilbronn Richtung Nürnberg zwischen Schnelldorf und Aurach. 5 Kilometer Stau, der Zeitverlust bei 40 Minuten. Und nochmal Vorsicht geboten, und zwar auf der B20 Straubing Richtung Pilsen zwischen Wolf das Zell und Ascher. Auch hier hat es einen Unfall gegeben. 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
1: Schönen guten Abend hier auf Arabella Bayern, Bayerns Musiksender. Ich bin Andy Weinhold und wir starten jetzt gemeinsam in den Montagabend mit diesen drei hier. Steve Winwood, Ace of Base mit dabei und jetzt U2 mit With or Without You.

Arabella Bayern hier und der Wecker heute Morgen, der hat definitiv ein bisschen mehr wehgetan als sonst. Nach dem ersten deutschen WM-Spiel gestern Abend gegen Curaçao dürften viele noch ein bisschen länger vor dem Fernseher oder mit Freunden zusammengesessen haben. Und genau das darf ja die nächsten Wochen dann auch gerne öfter passieren. Gestern war es mit 19 Uhr ja noch ein normaler Spielstart, das sieht dann die nächsten beiden deutschen Spiele aber schon anders aus. Das eine ist am Samstag um 22 Uhr gegen die Elfenbeinküste, das darauf nächste Woche Donnerstag auch um 22 Uhr gegen Ecuador. Eine aktuelle Umfrage der kaufmännischen Krankenkasse zeigt, fast jeder zweite Deutsche will mindestens ein WM-Spiel live sehen. Ein Teil der Fans will auch die Partien schauen, die erst um Mitternacht angepfiffen werden. Die Krankenkasse sagt aber auch, so eine kurze Nacht zwischendrin ist okay. Nur eben bitte nicht dauerhaft machen. Und besser als sich mit literweise Kaffee wach zu halten, helfen am nächsten Tag dann am besten frische Luft und ein bisschen Bewegung. Jetzt geht's weiter mit Tina Turner, I Can Stand the Rain.

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1: Auf den warmen Tag folgt eine kühle Nacht. Teilweise erwarten uns heute Nacht nur 10 Grad. Dafür bleibt es trocken, perfekt also, um mit offenem Fenster zu schlafen. Der Arabella Bayern Wettertrend. Am Dienstag muss vor allem Franken mit einigen Gewittern rechnen. Gegen Nachmittag und Abend könnten die dann aber auch den

0: Süden von Bayern erreichen. Mit den Temperaturen geht es dafür deutlich bergauf. Die Höchstwerte liegen zwischen 19 und 24 Grad. Am Mittwoch dann einige Wolken mit dabei, aber auch die Sonne kämpft sich durch und es wird sommerlich warm mit Höchstwerten zwischen 24 und 29 Grad. Den Trend behalten wir uns dann auch bei. Am Donnerstag, da könnte die 30-Grad-Marke dann endlich geknackt werden.
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2: Schönen Feierabend jetzt mit Ludwig aus der Arabella Bayern Verkehrszentrale und mit den wichtigsten Verkehrshinweisen aktuell für euch in Bayern. Da schauen wir erstmal auf die B388 Passau Richtung Linz. Zwischen der B12, der neuen Ilsbrücke und dem Ortsausgang, da hat es einen Unfall mit mehreren Fahrzeugen gegeben. Da sind immer noch Personen auf der Fahrbahn unterwegs, also hier bitte vorsichtig sein. Dann A6 Heilbronn Richtung Nürnberg zwischen Schnelldorf und Aurach. 5 Kilometer Stau, der Zeitverlust bei 40 Minuten. Und nochmal Vorsicht geboten, und zwar auf der B20 Straubing Richtung Pilsen zwischen Wolfers Zell und Ascher. Auch hier hat es einen Unfall gegeben. 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

auf Arabella Bayern, Bayerns Musiksender. Und plötzlich ist sie wieder da. Diese eine erste große Schwärmerei, dieses Kribbeln im Bauch, die viel zu langen Blicke, der erste Knutscher. Vielleicht war es die erste kleine Love Story, vielleicht nur ein Sommer voller Herzklopfen. Aber vergessen werdet ihr das ganz bestimmt nicht. Und genau dieses Gefühl steckt in diesem Song auf Arabella Bayern. Hier ist Lionel Richie mit My Destiny im Mehrmusiksommer auf Bayerns Musiksender.

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3: Ich bin Helen Martin. Die EU hat die Beitrittsverhandlungen mit der Ukraine begonnen. Vertreter beider Seiten haben am Abend in Luxemburg offiziell die Gespräche zum ersten Themenblock begonnen. Laut Experten ist ein EU-Beitritt der Ukraine erst Mitte der 2030er Jahre realistisch. Zunächst muss der russische Angriffskrieg enden. Australien hat es bereits umgesetzt, in Großbritannien soll es jetzt folgen. Ein Social-Media-Verbot für Kinder und Jugendliche unter 16 Jahren. Das kündigte Premierminister Starmer an. Philipp Detlefs berichtet aus London, wie das Verbot aussehen soll.
4: Soziale Medien machen Kinder unglücklich, sagte Starmer. Aber weil sie auch Vorteile brächten, sei die Entscheidung nicht leicht gefallen. Doch die Risiken und negativen Konsequenzen überwiegen nach Ansicht der Regierung. Ein vollständiges Verbot sei daher die richtige Entscheidung. Geplant sind auch strengere Regeln für Gaming- und Streaming-Plattformen, damit Erwachsene dort keine Kinder direkt kontaktieren können.
3: Die Ausweitung der Mütterrente bleibt. Das hat Bayerns Ministerpräsident Söder klargemacht. Die Mütterrente sei ein kleiner Beitrag mit großer Gerechtigkeitswirkung. Dennoch hat der CSU-Chef im Ringen um umfassende Sozial- und Steuerreformen Kompromissbereitschaft von allen Seiten gefordert. Mit Blick auf die steigenden Umfragewerte der AfD hat Söder gesagt, die Bundesregierung sei zum Erfolg verdammt. Die iranischen Fußballer dürfen bei der WM doch in den USA übernachten. Das hat der iranische Verband vor der Auftaktpartie gegen Neuseeland bestätigt. Ursprünglich sollte das Team erst am Spieltag aus dem Quartier in Mexiko ein- und danach direkt wieder zurückreisen. Die Einigung zwischen dem Iran und der USA lockert die Situation jetzt aber auf. Die neue Regelung gilt auch für die weiteren Vorrundenspiele gegen Belgien und Ägypten.
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5: Offenes Fenster heute Nacht, ja, aber dann schön zudecken. Warm wird's nämlich nicht, dafür bleibt's trocken und sternenklar. Der Arabella Bayern Wettertrend, morgen dann wieder ein paar Gewitter dabei, die ziehen von Norden her über uns drüber. Am Nachmittag könnten dann aber auch in Schwaben und Oberbayern ein paar Tropfen runterkommen. Am Mittwoch dann ein Sonne-Wolken-Mix mit bis zu 29 Grad und die Temperaturen steigen weiter, die 30-Grad-Marke fällt dann am Donnerstag.
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6: Schönen Feierabend jetzt mit Ludwig aus der Arabella Bayern Verkehrszentrale und mit den wichtigsten Verkehrshinweisen aktuell für euch in Bayern. Da schauen wir erstmal auf die B388 Passau Richtung Linz. Zwischen der B12, der neuen Ilsbrücke und dem Ortsausgang, da hat es einen Unfall mit mehreren Fahrzeugen gegeben. Da sind immer noch Personen auf der Fahrbahn unterwegs, also hier bitte vorsichtig sein. Dann A6 Heilbronn Richtung Nürnberg zwischen Schnelldorf und Aurach. 5 Kilometer Stau, der Zeitverlust bei 40 Minuten und nochmal Vorsicht geboten und zwar auf der B20 Straubing Richtung Pilsen zwischen Wolf Zell und Ascha. Auch hier hat es einen Unfall gegeben. 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
5: Kurz nach 8 am Montagabend, ich bin Andi Weinhold und ihr hört Arabella Bayern, Bayerns Musiksender. Für die neue Stunde habe ich jetzt Whitney Houston, Aerosmith und Katrina and the Waves mit guter Laune Musik, Walking on Sunshine.

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1: Das war der Start in eine tolle Sommerwoche. Der Abend hat noch ein paar Sonnenstrahlen für uns übrig. Heute Nacht wird's dann meist sternenklar und trocken. Der Arabella Bayern Wettertrend. Morgen bleibt's vor allem im Süden Bayerns freundlich. Am Nachmittag ziehen dann von Franken her einige gewitterige Schauer durch Bayern durch. Dafür steigen aber die Temperaturen deutlich an. Zwischen 19 und 24 Grad erwarten uns. Der Mittwoch bringt neben ein paar Wolken einiges an Sonne. Dazu wird es sommerlich warm. Sonnig und hochsommerlich warm geht's dann auch am Donnerstag weiter. Und das bei badetauglichen

0: 28 bis 32 Grad.
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2: Schönen Feierabend jetzt mit Ludwig aus der Arabella Bayern Verkehrszentrale und mit den wichtigsten Verkehrshinweisen aktuell für euch in Bayern. Da schauen wir erstmal auf die B388 Passau Richtung Linz. Zwischen der B12, der neuen Ilsbrücke und dem Ortsausgang, da hat es einen Unfall mit mehreren Fahrzeugen gegeben. Da sind immer noch Personen auf der Fahrbahn unterwegs, also hier bitte vorsichtig sein. Dann A6 Heilbronn Richtung Nürnberg zwischen Schnelldorf und Aurach. 5 Kilometer Stau, der Zeitverlust bei 40 Minuten. Und nochmal Vorsicht geboten, und zwar auf der B20 Straubing Richtung Pilsen zwischen Wolf Zell und Ascha. Auch hier hat es einen Unfall gegeben. 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

Das war Diana Ross, Chain Reaction. Der Montag ist geschafft, der erste Feierabend der Woche kann kommen. Und den feiern wir natürlich mit jeder Menge 70er, 80er und 90er hier auf Arabella Bayern. Jetzt geht's zurück in die 90er zu den Bee Gees. Kaum zu glauben, bei ihrem ersten Auftritt waren Barry, Robin und Maurice so nervös, dass ihnen einfach die Instrumente aus der Hand gefallen sind. Dann haben sie halt Playback gespielt. Der Clubbesitzer fand das damals aber gar nicht lustig und hat die drei einfach rausgeworfen. Aus ihnen wurden dann aber trotzdem noch echte Musiklegenden. Hier sind die Bee Gees mit Paying the Price of Love. 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
1: Ich bin Helen Martin. Die Fußball-WM hat ihre erste Sensation. Der amtierende Europameister Spanien hat einen Fehlstart ins Turnier hingelegt. Gegen WM-Neuling und Außenseiter Kap Verde kamen die Spanier nicht über ein 0:0 hinaus. Vor über 67.000 Fans war der Titelfavorit in Atlanta zwar überlegen, doch vor dem Tor fast komplett harmlos. Der afrikanische Inselstaat kann durch das torlose Unentschieden beim Debüt den historischen ersten Punkt bei einer Endrunde feiern. Die EU hat die Beitrittsverhandlungen mit der Ukraine offiziell begonnen. In Luxemburg haben beide Seiten heute Abend Gespräche über den ersten Themenblock begonnen. Das sind Justiz, Grundwerte und Sicherheit. Auch mit Moldau sollen noch heute Beitrittsgespräche beginnen. Kandidatenländer müssen unter anderem nachweisen, dass ihre Rechtssysteme, der Grenzschutz und die Polizei den EU-Standards entsprechen. Nach Wochen der Verhandlungen haben sich die USA und der Iran auf ein Rahmenabkommen verständigt. Und das dürfte auch den G7-Gipfel prägen, der heute im französischen Evian beginnt. Tina Eck berichtet.
2: Der G7-Gipfel startet mit einem Signal der Hoffnung und Trump wird das Rahmenabkommen mit dem Iran als Triumph verkaufen. Aber schon jetzt gibt es Streit über die Bedingungen. So deutet der Iran an, nach den 60 weiteren Verhandlungstagen doch eine Gebühr in der Straße von Hormuz zu erheben. Es gibt auch Differenzen über freizugebende Vermögenswerte des Irans. Die Umsetzung der Vereinbarung wird ein Drahtseilakt.
1: Bayerns Ministerpräsident Söder will den Streit in seiner Partei beenden und gelingen soll das durch einen 10-Punkte-Plan. Dieser sieht unter anderem eine bessere Einbindung der Parteibasis, die Wiederbelebung von Programm- und Grundsatzkommissionen sowie einen außenpolitischen Kongress in der zweiten Jahreshälfte vor. Der CSU-Chef reagiert damit auf die Unruhe, die seit der Forderung von seinem Vize Weber nach einem Kurswechsel herrscht.
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3: Auf den warmen Tag folgt eine kühle Nacht. Teilweise erwarten uns heute Nacht nur 10 Grad. Dafür bleibt es trocken, perfekt also, um mit offenem Fenster zu schlafen. Der Arabella Bayern Wettertrend. Am Dienstag muss vor allem Franken mit einigen Gewittern rechnen. Gegen Nachmittag und Abend könnten die dann aber auch den Süden von Bayern erreichen. Mit den Temperaturen geht es dafür deutlich bergauf. Die Höchstwerte liegen zwischen 19 und 24 Grad. Am Mittwoch dann einige Wolken mit dabei, aber auch die Sonne kämpft sich durch und es wird sommerlich warm mit Höchstwerten zwischen 24 und 29 Grad. Den Trend behalten wir uns dann auch bei. Am Donnerstag, da könnte die 30-Grad-Marke dann endlich geknackt werden.
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3: Das ist der Montagabend auf Arabella Bayern. Ich bin Andi Weinhold und jetzt gibt's mehr 70er, mehr 80er und mehr 90er. Mit dabei die House Martins, davor NXS und zum Start Joe Cocker mit Don't You Love Me Anymore.

die House Martins auf Arabella Bayern. Und hier kommt eine richtig gute Bayern-Nachricht zum Abend. Der Sommer ist noch da, er hat sich aktuell nur ein bisschen versteckt. Echt verrückt, aber heute ist tatsächlich schon wieder die Hälfte vom Juli rum. Und wenn wir ehrlich sind, hat sich das die letzten beiden Wochen eher so nach Oktober oder November angefühlt. Viel Regen, viele Wolken, zwischendurch sogar Hagel und Gewitter. Aber die gute Nachricht zum Start in die neue Woche: Spätestens ab Mittwoch kommt der Sommer nach Bayern zurück mit deutlich mehr Sonne und endlich wieder angenehmerem Juni-Gefühl. Jetzt Visage auf Arabella Bayern, We Fade to Grey.

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1: Offenes Fenster heute Nacht, ja, aber dann schön zudecken. Warm wird's nämlich nicht, dafür bleibt's trocken und sternenklar. Der Arabella Bayern Wettertrend, morgen dann wieder ein paar Gewitter dabei, die ziehen von Norden her über uns drüber. Am Nachmittag könnten dann aber auch in Schwaben und Oberbayern ein paar Tropfen runterkommen. Am Mittwoch dann ein Sonne-Wolken-Mix mit bis zu 29 Grad und die Temperaturen steigen weiter, die 30-Grad-Marke fällt dann am Donnerstag.
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The Bengals auf Arabella Bayern. Montagabend, wir kommen zusammen runter nach dem ersten Arbeitstag dieser Woche. Und Phil Collins hat in den 80ern einfach Unfassbares geleistet. 1985 bei Live Aid stand er erst in London auf der Bühne und nur wenige Stunden später nochmal in Philadelphia. Das sind Luftlinie circa so 5700 Kilometer. In Wembley singt er erst In the Air Tonight und Against All Odds, steigt dann in den Heli, fliegt zum Flughafen und düst mit der Concorde über den Atlantik. Und steht am selben Tag nochmal auf der Bühne in den USA. Und als wäre das nicht schon filmreif genug, sitzt im gleichen Flugzeug auch noch Cher, die hat ihn dann kurzerhand mal gefragt, ob sie einfach mitmachen kann. Genau solche Geschichten machen unsere Arabella Bayern Stars aus. Und deshalb gibt's ihn natürlich jetzt auf Bayerns Musiksender. Hier ist Phil Collins mit Something Happened on the Way to Heaven.

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0: 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Und nun weiterhin gute Unterhaltung mit unserem Programm. 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
1: Ich bin Moritz Einzel. Die spanische Nationalmannschaft ist mit einer

0: Blamage in die Fußball-Weltmeisterschaft gestartet. Gegen Kap Verde, das erstmals an einer WM-Endrunde teilnimmt, kam der Mitfavorit und Europameister von 2024 nicht über ein 0:0 hinaus. Seit dem Titel 2010 sind die Spanier bei Weltmeisterschaften nie über das Achtelfinale hinausgekommen. Halbzeit ist gerade bei Belgien gegen Ägypten und die Ägypter führen zur Pause mit 1:0. Bundeskanzler Merz hat die Einigung zwischen dem Iran und den USA begrüßt. Das Abkommen könne die Weltwirtschaft stärken und die Region stabilisieren, müsse aber schnell umgesetzt werden, so Merz. Die Straße von Hormuz müsse dauerhaft für die Schifffahrt offen bleiben und Deutschland sei bereit, dabei mitzuhelfen.
1: Wir wollen uns mit unseren Partnern bei der Gewährleistung freier Schifffahrt in der Straße von Hormuz auch engagieren. Dazu werden wir in Evian mit den Vereinigten Staaten, mit Präsident Trump, mit den europäischen Partnern und den Staaten der Region beraten.
0: Merz ist heute ins französische Evian gereist, wo bis Mittwoch der G7-Gipfel steigt. Die EU hat die Beitrittsverhandlungen mit der Ukraine begonnen. Beide Seiten hätten sich in Luxemburg zu ersten Gesprächen zusammengesetzt, so ein Sprecher des Europarates. Es geht beispielsweise um die Bereiche Justiz, Grundwerteschutz und Sicherheit. Wer in die EU aufgenommen werden will, muss unter anderem nachweisen, dass das eigene Rechtssystem, der Grenzschutz und die Polizei den EU-Standards entsprechen. Die Menschen in Bayern werden älter und damit gibt es auch mehr Demenzkranke. Laut der AOK Bayern könnte die Zahl in Bayern bis 2060 von knapp 200.000 auf mehr als 340.000 steigen. Besonders betroffen wären die Menschen in ländlichen Regionen, in der Stadt hingegen leben meist die jüngeren Leute.
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0: In der Nacht ist es meist klar, nur wenige Wolken sind am Himmel unterwegs. Später ziehen dann aber Wolken auf, die zum frühen Morgen hin erste Schauer entstehen lassen. Es kann bis zu 5 Grad kalt werden. Regnen kann es morgen dann auch im Laufe des Tages immer wieder. Sonst wechseln sich Sonne und Wolken ab. Angenehm warm wird es trotzdem. Die Temperaturen liegen zwischen 17 und 25 Grad.
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1: In der Nacht ist es meist klar, nur wenige Wolken sind am Himmel unterwegs. Später ziehen dann aber Wolken auf, die zum frühen Morgen hin erste Schauer entstehen lassen. Es kann bis zu 5 Grad kalt werden. Regnen kann es morgen dann auch im Laufe des Tages immer wieder. Sonst wechseln sich Sonne und Wolken ab. Angenehm warm wird es trotzdem. Die Temperaturen liegen zwischen 17 und 25 Grad.
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1: Ich bin Moritz Einzel. Bei der Fußball-WM in den USA, Mexiko und Kanada hat es die erste große Überraschung gegeben. Europameister Spanien ist gegen WM-Neuling Kap Verde nicht über ein 0:0 hinausgekommen. Bei dem Spiel in Atlanta waren die Spanier zwar überlegen, aber vor dem Tor zu harmlos. Die Partie Belgien gegen Ägypten endete ebenfalls unentschieden 1:1. Um Mitternacht trifft Saudi-Arabien auf Uruguay und um 3 Uhr nachts ist Anstoß bei der Partie Iran gegen Neuseeland. Bundeskanzler Merz hat das Abkommen zwischen den USA und dem Iran begrüßt. Zum Auftakt des G7-Gipfels im französischen Evian sagte Merz:
2: Zu diesem diplomatischen Durchbruch gratuliere ich Präsident Trump und der iranischen Seite.

0: Ich danke allen Partnern, die mitgeholfen haben, dies zu ermöglichen, namentlich Pakistan und Katar. Das Abkommen kann den Weg nun zu einer Erholung auch der Weltwirtschaft und einer Stabilisierung der Region bahnen.
1: Nun müsse die Vereinbarung umgesetzt werden, so der Kanzler. Merz äußerte sich auch optimistisch, dass sich hinsichtlich des Ukraine-Kriegs diplomatische Chancen ergeben. Die EU hat unterdessen die Beitrittsverhandlungen mit der Ukraine begonnen. Vertreter beider Seiten hätten am Abend in Luxemburg Gespräche zum ersten Themenblock gestartet, so ein Sprecher des Europarates. Dazu gehören die Bereiche Justiz, Grundwerteschutz und Sicherheit. Das bayerische Raumfahrt-Startup ESA Aerospace hat den geplanten zweiten Testflug seiner Trägerrakete schon wieder verschoben, jetzt schon zum vierten Mal. Nach Angaben des Unternehmens war ein technisches Problem der Grund. Demnach gab es eine Fehlfunktion in den Fluidsystemen. Die Spektrum-Rakete von ESA Aerospace soll nach der Serienreife zivile und militärische Satelliten in erdnahe Umlaufbahnen bringen.
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1: In der Nacht ist es meist klar, nur wenige Wolken sind am Himmel unterwegs. Später ziehen dann aber Wolken auf, die zum frühen Morgen hin erste Schauer entstehen lassen. Es kann bis zu 5 Grad kalt werden. Regnen kann es morgen dann auch im Laufe des Tages immer wieder. Sonst wechseln sich Sonne und Wolken ab. Angenehm warm wird es trotzdem. Die Temperaturen liegen zwischen 17 und 25 Grad.
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1: In der Nacht ist es meist klar, nur wenige Wolken sind am Himmel unterwegs. Später ziehen dann aber Wolken auf, die zum frühen Morgen hin erste Schauer entstehen lassen. Es kann bis zu 5 Grad kalt werden. Regnen kann es morgen dann auch im Laufe des Tages immer wieder. Sonst wechseln sich Sonne und Wolken ab. Angenehm warm wird es trotzdem. Die Temperaturen liegen zwischen 17 und 25 Grad.
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1: Ich bin Moritz Einzel. Bei der Fußball-WM in den USA, Mexiko und Kanada ist ein Favorit gestolpert. Spanien kam nämlich im ersten Gruppenspiel gegen Weltmeisterschaftsneuling Kap Verde nicht über ein 0:0 hinaus. Der Europameister war zwar überlegen, aber vor dem Tor zu harmlos. Die Partie Belgien gegen Ägypten endete ebenfalls unentschieden 1:1. In diesen Minuten trifft Saudi-Arabien auf Uruguay und ab 3 Uhr gibt's dann noch die Partie Iran gegen Neuseeland. In Europa gibt es bald neue Rechte für Flugpassagiere. Nach jahrelangen Verhandlungen haben sich die EU-Staaten und das Europaparlament geeinigt. Zu den Maßnahmen gehören unter anderem, dass Familien im Flugzeug kostenlos Sitzplätze nebeneinander reservieren können und dass Ticketpreise übersichtlicher dargestellt werden. Bundeskanzler Merz hat die Einigung zwischen den USA und dem Iran auf einen Friedensdeal begrüßt. Kurz vor dem G7-Gipfel im französischen Evian gratulierte Merz Präsident Trump und der iranischen Seite. Jetzt müsse das Abkommen aber auch umgesetzt werden.
2: Die Straße von Hormuz muss dauerhaft und uneingeschränkt für die freie Schifffahrt geöffnet werden. Weitere Verhandlungen müssen in den nächsten Wochen sicherstellen, dass Iran sein militärisches Nuklearprogramm nachprüfbar und auf Dauer beendet.
1: Beim G7-Gipfel soll es auch um diplomatische Anstrengungen zur Beendigung des Ukraine-Kriegs gehen. Bayerns Ministerpräsident Söder will an der Ausweitung der Mütterrente festhalten. Der CSU-Chef hat deutlich gemacht,
3: dass die Mütterrente natürlich ein ganz wesentlicher Beitrag ist für das S in der CSU, für soziale Verantwortung. Aber der Stamm hat uns einen aufgegeben, vergesst die kleinen Leute nicht. Und deswegen ist es nicht mein Herzensanliegen, sondern Herzensanliegen der CSU als Ganzes.
1: Die Reform der Mütterrente soll im kommenden Jahr in Kraft treten. Damit sollen auch Frauen älterer Kinder die Erziehungszeiten bei der Rente angerechnet werden.
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1: Es ist erstmal leicht bewölkt oder klar. Im weiteren Verlauf der Nacht

0: ziehen von Westen her Wolken heran mit ersten Schauern gegen Morgen im westlichen Franken. Die Tiefstwerte erreichen 12 bis 5 Grad. Tagsüber wechseln sich viele Wolken und zunächst nur wenig Sonne ab. Phasenweise fällt Regen, am Nachmittag entladen sich auch Gewitter. Dazwischen kommt bis zum Abend wieder die Sonne heraus. Die Temperaturen steigen auf 17 bis 25 Grad.
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1: Es ist erstmal leicht bewölkt oder klar. Im weiteren Verlauf der Nacht ziehen von Westen her Wolken heran mit ersten Schauern gegen Morgen im westlichen Franken. Die Tiefstwerte erreichen 12 bis 5 Grad. Tagsüber wechseln sich viele Wolken und zunächst nur wenig Sonne ab. Phasenweise fällt Regen, am Nachmittag entladen sich auch Gewitter. Dazwischen kommt bis zum Abend wieder die Sonne heraus. Die Temperaturen steigen auf 17 bis 25 Grad.
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1: Ich bin Moritz Einzel. Im französischen Evian hat der G7-Gipfel begonnen. Dabei geht es unter anderem um den Krieg in der Ukraine. Und Kanzler Merz hat Hoffnung.
2: Die Ukraine ist heute in einer neuen Position der Stärke. Russland kann militärisch nicht gewinnen. Zudem ist seine Wirtschaft angeschlagen. Ich sage mit der sehr gebotenen Vorsicht und Zurückhaltung, erstmals kann sich hier langsam ein Fenster für die Diplomatie öffnen.
1: Zum Abkommen zwischen den USA und dem Iran sagte Merz, die Vereinbarung könne den Weg zu einer Erholung der Weltwirtschaft und einer Stabilisierung der Region bahnen. Die EU hat die Beitrittsverhandlungen mit der Ukraine und der Republik Moldau begonnen. Vertreter beider Seiten starteten am Abend in Luxemburg offiziell die Gespräche zum ersten Themenblock. Dabei geht es etwa um das Justizsystem, den Grundwerteschutz und die Sicherheit. Bayerns Ministerpräsident Söder will an der umstrittenen Ausweitung der Mütterrente festhalten. Er hat die Maßnahme als Herzensanliegen der CSU bezeichnet.
3: Ich setze Beschlüsse um, aber ich stelle sie nicht wieder in Frage, wenn man sie erfolgreich hat. Deswegen ist das Thema Verlässlichkeit, Glaubwürdigkeit mit der Mütterrente eng verbunden. Und ja, die Mütterrente bleibt und sie wird auch kommen.
1: Auch Müttern älterer Kinder sollen die Erziehungszeiten bei der Rente angerechnet werden. Bei der Fußball-WM in den USA, Mexiko und Kanada haben sich Belgien und Ägypten 1:1 unentschieden getrennt. Bereits am frühen Abend unserer Zeit gab es noch ein Unentschieden und das war sensationell. Europameister Spanien kam nämlich gegen WM-Neuling Kap Verde nicht über ein 0:0 hinaus. Beim Spiel Saudi-Arabien gegen Uruguay steht es zur Halbzeit 1:0 für Saudi-Arabien. Und ab 3 Uhr stehen sich noch der Iran und Neuseeland gegenüber.
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1: Es ist erstmal leicht bewölkt oder klar. Im weiteren Verlauf der Nacht ziehen

0: besten her Wolken heran mit ersten Schauern gegen morgen im westlichen Franken. Die Tiefstwerte erreichen 12 bis 5 Grad. Tagsüber wechseln sich viele Wolken und zunächst nur wenig Sonne ab. Phasenweise fällt Regen, am Nachmittag entladen sich auch Gewitter. Dazwischen kommt bis zum Abend wieder die Sonne heraus. Die Temperaturen steigen auf 17 bis 25 Grad.
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1: Es ist erstmal leicht bewölkt oder klar. Im weiteren Verlauf der Nacht ziehen von Westen her Wolken heran mit ersten Schauern gegen Morgen im westlichen Franken. Die Tiefstwerte erreichen 12 bis 5 Grad. Tagsüber wechseln sich viele Wolken und zunächst nur wenig Sonne ab. Phasenweise fällt Regen, am Nachmittag entladen sich auch Gewitter. Dazwischen kommt bis zum Abend wieder die Sonne heraus. Die Temperaturen steigen auf 17 bis 25 Grad.
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1: Ich bin Moritz Einzel. Die Europäische Union hat offiziell Beitrittsgespräche mit der Ukraine aufgenommen. In Luxemburg ist der erste Verhandlungsabschnitt eröffnet worden. Da werden Themenbereiche wie das Justizsystem, der Grundwerteschutz und die Sicherheit abgearbeitet. EU-Beitrittskandidaten müssen nachweisen, dass ihre Rechtssysteme, der Grenzschutz und die Polizei EU-Standards entsprechen. Vor dem Hintergrund eines bevorstehenden Deals zwischen den USA und dem Iran hat US-Vizepräsident Vance versichert, dass es keine finanziellen Zugeständnisse an Teheran gebe. Kein einziger Dollar aus amerikanischen Mitteln werde an den Iran fließen, sagte Vance. Beide Seiten haben das Rahmenabkommen unterdessen bereits digital unterzeichnet. Der Iran-Konflikt ist auch Thema beim G7-Gipfel im französischen Evian, der am Abend begonnen hat. Bayerns Ministerpräsident und CSU-Chef Söder will an der umstrittenen Ausweitung der Mütterrente festhalten. Nach einer Parteivorstandssitzung in München hat Söder die Maßnahme als Herzensangelegenheit der CSU bezeichnet.
2: Und die Mütterrente ist ein kleiner Beitrag mit großer Gerechtigkeitswirkung für viele Millionen Frauen in Deutschland, über die 10 Millionen Renten, die davon in Deutschland betroffen sind. Und wir bekommen aus der Bevölkerung unglaublich viel Zuspruch. Deswegen werden wir das nicht ändern.
1: Auch Müttern älterer Kinder sollen die Erziehungszeiten bei der Rente angerechnet werden. Die spanische Fußballnationalmannschaft ist zum WM-Auftakt nicht über ein Unentschieden hinausgekommen. Der Europameister spielte gegen den WM-Neuling Kap Verde nur 0:0. Außerdem trennten sich Belgien und Ägypten 1:1. Nach der Partie Saudi-Arabien gegen Uruguay stehen sich ab 3 Uhr noch der Iran und Neuseeland gegenüber.
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1: Es ist erstmal leicht bewölkt oder klar. Im weiteren Verlauf der Nacht ziehen von Westen her Wolken heran mit ersten Schauern gegen Morgen im westlichen Franken. Die Tiefstwerte erreichen 12 bis 5 Grad. Tagsüber wechseln sich viele Wolken und zunächst nur wenig Sonne ab. Phasenweise fällt Regen, am Nachmittag entladen sich auch Gewitter. Dazwischen kommt bis zum Abend wieder die Sonne heraus. Die Temperaturen steigen auf 17 bis 25 Grad.
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